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1: Ja, guten Morgen. Bei uns ist das Wetter bis jetzt, würde ich mal sagen, eigentlich ganz angenehm draußen. 12 Grad, die Sonne lässt sich auch immer mal wieder blicken. Und so bleibt das eigentlich auch den ganzen Tag über. Sonne und Wolken wechseln sich den ganzen Tag über ab und es werden heute bis zu 23 Grad. Also eigentlich ganz angenehme Temperaturen. Heute Nacht kühlt es dann noch ab auf bis zu 13 Grad. Und morgen sieht das alles ähnlich wie heute aus. Dort wird es ein bisschen kühler mit 21 Grad, aber es ist kein Regen erwartet.
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1: Der WDR-Verkehr hat derzeit eine Meldung für euch. Die A40 Dortmund Richtung Duisburg zwischen Dreieck Bochum West und Dreieck Essen Ost. Etwa 10 Minuten plus, dort sind es 4 Kilometer stockender Verkehr. CT wünsche ich aber weiterhin eine gute Fahrt.
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1: Ja, guten Morgen. Hier ist die Frühschicht bei CT, das Radio. Heute am Mikrofon erstmal nur mit mir. Nadine steckt leider total im Lernstress wegen ihrer Statistikklausur. Ich glaube, wir fühlen da alle mit ihr. Ganz alleine bin ich gleich aber nicht. Die Maike kommt nämlich gleich noch und dann gibt es auch Nachrichten für euch.

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Wir sind ja hier jetzt in der Sportstunde. Die 8 Uhr Stunde ist ja immer die Sportstunde. Und wir reden jetzt noch ein allerletztes Mal über die Fußball-Weltmeisterschaft der Männer in USA, Mexiko und Kanada. Da war nämlich jetzt am Wochenende die Finaltage, also das Spiel um Platz 3 und das Finale, das Richtige. Und ich würde sagen, wir fangen einfach mal chronologisch an mit dem Spiel am Samstag, also mit dem Spiel um Platz 3. Und was war das bitte für ein Spiel? Also für alle, die es gesehen haben, was war das bitte? Frankreich gegen England standen sich da gegenüber. Das schreit ja schon irgendwie nach schönem Fußball und vielen Toren. Und genau so war das dann irgendwie auch, vor allem letzteres. Einfach 10 Tore und das in einer Fußballweltmeisterschaft. Was sich anhört wie ein Spiel, wo die Klasse 6B gegen die 6C kickt, war tatsächlich ein Spiel um Platz 3 und damit ja die Bronzemedaille bei der WM. Gewonnen hat das am Ende England mit 6-4, allein wie sich das anhört. Ja, bereits in der ersten Hälfte lag England mit 4-0 vorne. Frankreich hat quasi, ja, eigentlich überhaupt nicht teilgenommen an dem Spiel. Erst in Hälfte 2 kamen die Superstars um Mbappé, Olise und Dembélé dann in Fahrt. Und am Ende mussten sie sich gegen die extrem stark und auch wirklich selbstbewussten auftretenden Engländer geschlagen geben. Ich finde, das war das krasseste Spiel der WM bis jetzt. Aber ich finde auch, dass es nicht aussah wie am Spiel um Platz 3, sondern eher so, ja, wie ein Freundschaftsspiel. So ein bisschen, ja, gegen die eigenen Mannschaftskollegen in den Vereinen ein bisschen kicken. Mbappé zum Beispiel, der grinste zum Beispiel auch, als das vierte Tor von England gefallen ist. Und er unterhält sich auch in der Pause, als die beiden Mannschaften in die Kabinen gegangen sind, mit dem gegnerischen Trainer Tuchel. Also eigentlich alles so Sachen, die bei einem normalen Spiel um eine Bronzemedaille ja eben nicht so normal sind. Und vielleicht steckt dahinter ja die Debatte, die es schon lange gibt. Nämlich, ist das Spiel um Platz 3 nicht eigentlich super unnötig? Ich finde, ich persönlich kann die Kritik an dem kleinen Finale irgendwie so ein bisschen teilen, vor allem nachdem ich jetzt das Spiel gesehen habe. Da treffen ja Teams aufeinander, die super frustriert sind, nicht im richtigen Finale zu stehen und eigentlich schon gerne ja auch im Urlaub wären. Das Spiel am Samstag sah halt auch einfach ein bisschen so aus. Die Spieler haben rotiert, es haben andere Leute in der Startelf gespielt, die Abwehr war quasi gar nicht da bei beiden Mannschaften und ja, es war einfach eine extrem schlechte Leistung und da wurde halt dann einfach nur noch gegrinst. Klar, es ist schön, formal einen dritten Platz zu haben, dem man ja die Bronzemedaille übergeben kann, aber die Spieler haben ja auch so viele Spiele und ja, dann noch ein Spiel hinterher, um den es quasi um nichts mehr geht, außer die Bronzemedaille, ja, wo es eigentlich, ja, halt quasi nicht mehr um viel geht, ist vielleicht dann wirklich ein bisschen unnötig. Wo das aber ganz anders ist, ist natürlich beim großen Finale. Wie das war am Sonntag und wer sich Weltmeister 2026 nennen darf, das erfahrt ihr gleich kurz nach den Nachrichten.

0: Viermal im Jahr findet an einem Samstag und Sonntag die Düsseldorfer Büchermeile statt. Was dort passiert und ob viele Menschen dorthin gehen, davon erzählt uns CT-Reporterin Zirin Armut. Sie hat verschiedene Eindrücke von der Büchermeile für euch gesammelt.
1: In Düsseldorf findet jedes Jahr die Düsseldorfer Büchermeile direkt an der Rheinuferpromenade statt. Dort stehen zig Stände von BuchhändlerInnen, Antiquariaten und auch von Verlagen selbst. Genau dort war ich und die Menge an Menschen und Büchern hat mich absolut überrascht. Auf dem Weg zur Büchermeile habe ich mich gefragt, werden viele Menschen da sein? Wird es überhaupt Bücher geben, die mich interessieren? Oder werde ich am Ende des Tages doch mit Tüten an Büchern von dort weggehen? Was davon jetzt passiert ist, verrate ich euch aber am Ende. Ich kam dort an und war überwältigt von der Menge an Büchern. Man könnte sagen, ein absoluter Bücherhimmel. So überwältigend, dass ich nicht einmal vernünftig aufzählen konnte, was es alles für Stände gab. So, ich bin gerade auf der Düsseldorfer Büchermeile. Die findet jedes Jahr viermal im Jahr statt. Und hier gibt es echt viele Bücherstände. Also Antiquariaten, Stände mit Comics, Krimis, alles Mögliche. Ebenfalls war ich beeindruckt davon, wie viele Menschen bei dieser Büchermeile waren. Zudem war ich erst am zweiten Tag dieser Veranstaltung da. Dementsprechend dachte ich, dass es nicht so viele sein werden. Aber ganz im Gegenteil. Teilweise konnte man nicht überblicken, wie lang diese Büchermeile war. Heißt, das Ende war gar nicht in Sicht. Also es ist echt faszinierend, wie viele Menschen hier auf der Büchermeile sind, die sich hier umschauen, nach Büchern suchen und wirklich welche finden. Während ich selber am Stöbern war, habe ich mitbekommen, dass einige schon reichlich Bücher in den Händen hielten. Hier und da hat man auch gehört, dass es Bücher gab, die den einen oder anderen gecatcht haben oder dass sie ein bestimmtes Buch entdeckt haben. Bei einer Dame war es zum Beispiel Harry Potter und ein anderes Mädchen war überrascht davon, dass es dort Mangas gab. Um ehrlich zu sein, ich war selber ein wenig überrascht.
2: Wie kann man sowas auch? Harry Potter.
1: Dann habe ich auch noch gehört, wie ein Herr über eine Bibel gesprochen hat. Als er dann gesagt hat, erstens von wann und zweitens wie teuer die ist, war ich baff. Aber hört selbst.
3: Eine Bibel, 1729, kostet 1200 Euro.
1: Wenn wir aber schon beim Thema alte Bücher sind, möchte ich euch hier zwei HändlerInnen eines Antiquariats vorstellen, denen ich begegnen will. Falls ihr nicht wisst, was das ist, ein Antiquariat kauft und verkauft gebrauchte Bücher, aber auch Gemälde, Münzen oder sonstiges der Art.
4: Also wir sind Monika und Andreas Bernhard und diesen Stand hier haben wir ungefähr seit 4-5 Jahren. Ne?
1: Die beiden waren super freundlich und haben mir erzählt, wieso sie diese Büchermeile so toll finden. Und ich kann ihnen nur zustimmen, die Leute dort waren super nett.
5: Super nett in Dorf. Ja. Also wirklich ja. Düsseldorfer, muss ich sagen. Ja. Super nett zu uns und immer total freundlich. Dann lernst du natürlich auch die anderen Stände kennen, ne? Die anderen Händler. Und dann, ja, das verbindet ja alles. Und jeder, der Bücher liebt, ja, das ist so ein eigener Schlag Menschen, weißt du?
1: Ich bin ja mit dem Gedanken zur Büchermeile, dass hier nicht so viele Menschen sein werden. Da wollte ich von Ihnen wissen, ob es denn noch Menschen gibt, die hierher kommen und Sie sagten Folgendes.
4: Meiner Meinung nach, also hier kommen viele Leute her. Man sagt ja mal, junge Leute lesen nicht mehr so viel, stimmt aber gar nicht.
5: Das stimmt überhaupt nicht. Also ich kann dazu nur sagen, die Leute kaufen gezielt Bücher, weil man verkleinert sich und die jungen Leute, die natürlich lesen, ne, die lesen fast auch viel auf Englisch, ne?
4: Genau.
5: Was ich total super finde, also einfach weltoffen, ne?
4: Ja.
1: Aber irgendwann stand ich dann an einem Stand und habe gesehen, wie ein Händler die Preise aus den Büchern in Seiten degradiert. Ich habe ihn dann gefragt, wären die jetzt teurer oder günstiger? Und er antwortete, nee, die kommen weg. Und ich war verwirrt, ich wusste nicht, wie er das meint. Er hat es mir so erklärt. Manche dieser Bücher stehen hier schon seit den 90ern und werden einfach nicht gekauft. Deswegen ist es sich nicht mehr lohnt, sie dort weiterhin zu behalten. Schade um die alten Bücher. Aber am Ende des Tages erscheinen immer neue Bücher auf dem Markt, für die Platz geschaffen werden muss. Als ich ihn dann gefragt habe, wohin die Bücher denn jetzt kommen, meinte er, dass die Bücher jetzt in Bücherschränke gestellt werden. Also Bücherschränke, die zum Beispiel in der Innenstadt stehen, oder vielleicht kennt ihr das auch von der RUB. Beispielsweise steht so ein Bücherschrank im Eingang des GB-Gebäudes. Die Bücher kann man dort dann einfach rausnehmen, mitnehmen und behalten. Ich muss schon sagen, der Vibe dort war echt entspannt. Man begegnet so vielen Menschen, Kulturen und Büchern. Das bestätigt mir auch eine junge Frau, auf die ich bei einem der Stände gestoßen bin.
6: Man trifft hier ganz tolle Menschen, man hat ganz tolle Gespräche. Es ist eine super Möglichkeit, auch einfach so ein bisschen gegroundet zu werden, weil man hier wirklich die unterschiedlichsten Menschen und Kulturen trifft und man sich trotzdem über die Bücher so connectet. Und es ist einfach ein Vibe und es macht einfach Spaß, hier zu sein.
1: Allein, dass man sich über Bücher so connecten kann, ist so faszinierend. Und das hat mir dieser Tag besonders gut gezeigt. Mit manchen Menschen habe ich fast eine Stunde lang über Bücher gesprochen. Dann bin ich jemandem begegnet, der einfach nur zufällig an der Büchermeile vorbei ist. Oder einem anderen jungen Mann, der mir erzählt hat, was er so interessant fand.
7: Ich war gerade in der Stadt, ich war ein Käffchen trinken, bin jetzt hier, das ist mein Hause am Ende des Tages. Bin dann hier vorbeigekommen und stehe halt auch auf Bücher und deswegen dachte ich mir, schaue ich mir das immer an.
8: Ich habe hier Bücher von alten AutorInnen entdeckt. Mich hat vor allem beeindruckt, wie viel Mühe früher in die Gestaltung der Bücher gesteckt wurde. Da habe ich mich gefragt, warum Bücher heute oft nicht mehr so aufwendig und liebevoll gemacht werden.
1: Bevor ich euch entlasse, wollt ihr doch aber noch wissen, was jetzt nun stimmt. Habe ich Bücher gefunden? Und was soll ich sagen? Ich bin von der Büchermeile mit 4 Büchern weg. Darunter die Mitternachtsbibliothek, auch noch mit Farbschnitt für nur 10 Euro. Und ebenfalls habe ich 6 Mirai Nikki Mangas gefunden. Die mussten natürlich auch mit. Ich war selber überrascht, mit so vielen Büchern die Büchermeile zu verlassen. Aber ich bin mehr als nur zufrieden mit diesem Tag, denn es hat unheimlich viel Spaß gemacht. Und ich werde dort definitiv noch einmal hingehen. Und zu meiner Frage hin, ob dort viele Menschen hingehen, auf jeden Fall. Aber es lohnt sich halt auch einfach. Also, geht zu seiner Büchermeile hin, egal ob ihr Bücher findet oder nicht. Ihr werdet auf so viele Menschen treffen und diese Erfahrung würde ich zumindest einmal im Leben mitnehmen. Und dabei gibt es noch einen Pluspunkt. Günstige Bücher. Jetzt aber noch ein Abschlusssatz vom Herrn des Antiquariats.
4: Ich finde, ihr solltet die Leute unterstützen und nicht immer im Internet, bei Amazon oder wo auch immer kaufen. Kommt einfach hier stationär vor Ort und ja, ne? Ohne euch würde es das nicht mehr geben. Ja, ganz einfach.
0: Wenn ihr also Bücher liebt und euch gerne connectet, dann ist sowas wie so eine Büchermeile eigentlich ein perfekter Trip. Für die ganze Familie, mit Freunden oder auch einfach mal, um Zeit für sich zu nehmen. Aber auch um jede Menge Bücher und ein zweites Zuhause zu haben.
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1: Mit Maike Ahrens. Der mexikanische Drogenhändler El Mayo ist zu einer lebenslangen Haftstrafe verurteilt worden. Das berichtet ZDF heute. El Mayo ist Leiter des Sinaloa-Drogenkartells gewesen, das er mit El Chapo aufgebaut hat. El Mayo heißt mit bürgerlichem Namen Ismael Zambada. Sein Drogenkartell verkaufte jahrelang Fentanyl im Wert von mehreren Millionen. Der 76-Jährige hat in der Verhandlung das Gericht um Verzeihung gebeten und hat außerdem zu einem Ende der Gewalt durch die Drogenkartelle aufgerufen. Andy Burnham ist der neue Premierminister von Großbritannien. Darüber berichtet der Deutschlandfunk. Er gehört der liberalen Labour-Partei an und ist nun bereits der 7. Premierminister Großbritanniens in 10 Jahren. Bevor Burnham sich der Kandidatur als Premier stellte, war er Bürgermeister von Manchester. Zu seinen Wahlversprechen gehört unter anderem die Relokation der Macht von London als Zentralbezirk zurück zu den kleineren Regionen Englands. Damit soll den Gemeinschaften, die sich selbst als abgehangen sehen, wieder Aufmerksamkeit gegeben werden. Der Deutsche Gewerkschaftsbund hat Proteste gegen die neuen Sozialreformen angekündigt. So ZDF heute. Am 26. September sollen 15 deutschen Großstädten protestiert werden gegen eine mögliche Abschaffung des Sozialstaates. DGB-Vorsitzende Jasmin Fahimi betont, dass Sozialleistungen immer noch erarbeitete Leistungen seien und ArbeiterInnen nicht für die Fehlentscheidungen in Politik und Wirtschaft der vergangenen Jahre gerade stehen sollten. In Duisburg beginnt heute der Prozess um einen Chefarzt, der seine Patientinnen misshandelt haben soll. So der WDR. Dem ehemaligen Leiter einer Klinik für Kinder- und Jugendpsychiatrie wird Missbrauch in über 95 Fällen vorgeworfen.
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3: Ja, beim Wetter sieht es jetzt gerade, wenn ich also aus dem Fenster schaue, echt sehr angenehm aus. Es scheint die Sonne mit bis zu 13 Grad jetzt gerade. Die Wolken können sich heute immer mal wieder vor die Sonne schieben. Heute werden es dann noch bis zu 23 Grad, also eigentlich ganz angenehme Temperaturen heute. Heute Nacht kühlt es dann bei klarem Himmel auf bis zu 13 Grad ab. Und morgen, ja, da erwartet uns eigentlich ähnliches Wetter wie heute, Sonne und Wolken im Mix. Und es kann aber ein bisschen kühler noch werden mit bis zu 21 Grad.
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3: Der WDR-Verkehr hat derzeit eine Meldung für euch. Die A40 doppelt Richtung Duisburg zwischen Dreieck Bochum-West und Dreieck Essen-Ost etwa 10 Minuten plus. 4 Kilometer stockender Verkehr sind's da. CT wünsche euch aber weiterhin eine gute Fahrt.
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3: Ja, es ist kurz nach 8:30 und Maike hat es auch zu uns ins Studio geschafft. Guten Morgen, Maike.
1: Guten Morgen.
3: Ja, wir sind ja immer noch in der Stunde des Sports und wir haben ja gerade schon ein bisschen über das kleine Finale geredet. Da darf natürlich auch nicht das große und richtige Finale fehlen. Und was zur Hölle war bitte diese Halbzeitshow? Also darüber müssen wir gleich auf jeden Fall reden. Bevor wir aber jetzt schon zu viel diskutieren, kommt erstmal Die Die von Shakira und Burna Boy, damit wir uns noch ein bisschen an diese Halbzeitshow erinnern können.

Ja, über das kleine Finale haben wir ja gerade schon ausführlich geredet. Viel wichtiger ist natürlich das richtige Finale, also das Spiel um Platz 1. Wer wird Weltmeister? Am Sonntag trafen da Spanien und Argentinien aufeinander, also der aktuelle Europameister mit Spanien auf den amtierenden Weltmeister Argentinien. Besser könnte sich so ein Finale doch eigentlich gar nicht anhören. So spektakulär war das Ganze allerdings nicht. Das Spiel war ja geprägt von vielen bösen und unsportlichen Fouls meiner Meinung nach. Vor allem ging die von den Argentiniern aus. Das hat man ja eigentlich schon das ganze Turnier über gesehen. Das Schiedsrichterteam um Slavko Vincic hat das aber meiner Meinung nach souverän gemacht. Es gab auch in der zweiten Halbzeit eine gelb-rote Karte für einen argentinischen Spieler nach einem ja, es sah sehr böse aus, das Foul. Ich glaube, am Ende war es nicht so schlimm, aber es sah wirklich sehr schlimm aus. Die Niederlage heißt auch, dass Messi sich ohne einen weiteren Weltmeistertitel in den Ruhestand zumindest der Nationalmannschaft begibt. Die Trauer darüber hat man ihm nach dem Spiel auch angesehen, ist ja auch ganz klar. Ganz anders natürlich auf der anderen Seite. Spanien hat nicht nur im Stadion ordentlich gefeiert, sondern auch einen Tag später, also gestern in Spanien. Da waren nämlich bei der Titelfeier Tausende von Fans in den Straßen unterwegs. Und das sind wirklich, wenn man sich das mal anguckt, auf Social Media oder im Internet, unfassbar, diese Bilder. Über was wir gleich auf jeden Fall noch reden müssen, ist diese Halbzeitshow. Ich habe es ja gerade schon gesagt. Was war das? Darüber reden wir gleich noch. Bevor wir jetzt aber zu deep reingehen, erstmal ein bisschen Musik, um uns abzuregen.

0: Um dem Klausurstress etwas zu entkommen, den Klausurstress, den Nadine zum Beispiel gerade hat, haben wir hier am Campus den perfekten Feierabend für euch. Wo genau, fragt ihr euch? Natürlich im Musischen Zentrum.
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2: Viele von uns Studi stecken gerade im Klausurenstress. Lange Tage an der Universität sind da keine Seltenheit. Am Ende des Semesters stehen jedoch nicht nur die Klausuren an. Auch im Musischen Zentrum der Ruhr-Universität Bochum passiert gerade viel. Das Musische Zentrum bietet den Studierenden, Lehrenden und Angestellten der Ruhr-Universität über das Semester verteilt Kurse und Workshops in den Bereichen Kunst, Musik und Theater. Das Angebot umfasst dabei nicht nur Musizieren, Singen und Theaterspielen in verschiedenen Orchestern und Ensembles, sondern auch bildhauerische und grafische Arbeit im Atelier und Fotostudio. Die Ergebnisse werden anschließend in Form von Aufführungen, Ausstellungen und Konzerten mit der Öffentlichkeit geteilt. Und genau das findet gerade viel statt. Darüber hinaus befindet sich das Musische Zentrum auf dem Campus. Deswegen bietet es meiner Meinung nach zurzeit also die perfekte Gelegenheit, dem Klausurenstress etwas zu entkommen. Auch wenn ihr gerade nicht viel am Campus seid, lohnt sich ein Besuch. Vielleicht machen ja sogar ein paar Kommilitoninnen von euch mit. Ich finde, das macht das alles nochmal interessanter. Die Aufführungen finden vorrangig abends, aber teilweise auch mittags und morgens statt. Heute wird beispielsweise um 18 Uhr das Theaterstück Aushaltbar gespielt. Mehr Infos zum Programm und weiteren Veranstaltungen findet ihr auf der Internetseite des Musischen Zentrums.

0: Es ist soweit. Ich habe es ja schon mehrfach jetzt angekündigt. Wir reden jetzt über die Halbzeitshow beim Fußball-WM-Finale. Erstmal, dass es überhaupt eine Halbzeitshow beim Fußball-WM-Finale mit so vielen Akteuren gibt, das ist schon mal ganz wild und ganz schön an den amerikanischen Sportarten angelegt. Bei mir zu Gast, oder nicht zu Gast, bei mir hier mit im Studio ist ja noch die Maike. Und Maike und ich haben uns gerade privat auch schon ein bisschen darüber unterhalten. Deshalb, wir reden jetzt einfach mal zusammen über diese Halbzeitshow. Mhm. Ich würde sagen, wir fangen einfach mal chronologisch vorne an bei Madonna. Wie fandest du das?
1: Also ich meine, es war ja hauptsächlich aufgezeichnet. Ja. Es war gar nicht im Studio, im Stadion. Stell dir mal vor, du sitzt da im Stadion, du hast nur die Musik und du denkst dir so, wo ist sie überhaupt? Weil sie war ja auch gar nicht auf dem Platz drauf.
0: Nee, also sie kam ja dann am Ende mit Ronaldo und Ronaldinho rausgelaufen. Aber dieses Ganze, was davor war mit diesem Auto, wo die dann drin saßen und so unter dem Stadionmäßig, das war, also ich fand es ultra komisch.
1: Die haben, glaube ich, vielleicht 10 Sekunden draußen gestanden.
0: Ja, und dafür wahrscheinlich richtig Geld bekommen.
1: Ja, wahrscheinlich.
0: Also, ja, danach kam ja dann BTS. Und also ich muss ehrlich gesagt sagen, ich habe es gerade so ein bisschen vergessen, weil es war halt, also sie haben ja einen ihrer größten Songs gespielt. Und ich glaube, für Fans von BTS war das auch ganz cool. Aber so lange waren die ja auch gar nicht auf dem Platz.
1: Ja, also es war halt einmal der Refrain.
0: Ja.
1: Und das war's dann auch. Und bevor man überhaupt Madonna verarbeitet hatte, waren die halt auch schon wieder weg und es ging weiter. Also es war wirklich Schlag auf Schlag. Ja,
0: voll.
1: Also
0: dann kam nämlich das nächste Highlight. Also ich habe mich ganz doll auf diese Person gefreut. Ich dachte, okay, jetzt ist Coachella 2.0, jetzt kommt Justin Bieber.
1: Hm. Ich habe gehofft, dass er Baby singt.
0: Ja, ich habe ebenfalls gehofft. Aber was dann kam?
1: Das waren drei Gitarrenseiten, die angeklungen wurden.
0: Er ist einmal mit seiner Gitarre aufs Feld gelaufen und hat Halleluja gesungen.
1: Ja.
0: Und auch die ganze Stimmung einfach gekillt. Also es war ja super, super ruhig und davor ging es ja richtig ab.
1: Ja.
0: Und dann war es einfach richtig ruhig.
1: Auf einmal war so eine Beerdigungsstimmung irgendwie da.
0: Total.
1: Ich weiß auch nicht.
0: Total. Und dann, hat er seine 10 Zeilen da gesungen und dann ist er wieder vom Feld runter und das war's auch.
1: Ja.
0: Also ich glaube, wir alle waren ziemlich enttäuscht von dieser Justin Bieber Performance. Vor allem, also beim Coachella, da hat er sich ja auch schon nicht so viel Mühe gegeben. Er hat ja auch einfach nur die Musikvideos abspielen lassen und dann dazu gesungen. Aber das war jetzt nochmal eine andere Hausnummer.
1: Ja, also ich finde es auch irgendwie frech. Also die KünstlerInnen, die kriegen da ja super viel Geld für. Und dann stellen sie sich dahin und trennen 5 Zeilen.
0: Ja.
1: Also.
0: Und danach kam ja auch nochmal ein richtiger Mood-Switch, sag ich mal so. Danach kam ja Shakira und Burna Boy mit ihrem Lied Die Die, was wir heute ja auch schon gehört haben. Das ist ja offizielle WM-Song zu dieser WM gewesen. Und da ging es auf einmal wieder richtig ab. Also erst war so Beerdigungsstimmung und dann auf einmal wieder zack, zack, Die Die.
1: Ja, also ich weiß auch nicht. Also man kam halt einfach als zuschauende Person nicht hinterher.
0: Nee, überhaupt nicht. Nee. Ne? Man hatte überhaupt keine Zeit, irgendwas zu verarbeiten.
1: Ja, und jetzt stell mal vor, du hättest im Stadion gesessen.
0: Ja, richtig viel Geld für so ein Ticket bezahlt und dann kommt da sowas. Also ich muss sagen, dass die Performance von Shakira und Burna Boy hat mir noch am meisten gefallen, weil ich mag auch dieses Lied mittlerweile echt gerne und es war halt Shakira,
1: ja.
0: Das ist halt auch einfach toll.
1: Ja.
0: Aber danach kam so ein Kinderchor und da war ich dann schon wieder raus.
1: Der Kinderchor, also da dachte ich mir auch, also ein bisschen mehr im Takt, ein bisschen mehr, weiß ich nicht, das hätten die, glaube ich, öfter mal üben sollen einfach.
0: Also alles in allem war diese Halbzeitshow einfach ein richtiger Fiebertraum. Man hatte gar keine Zeit, irgendwas zu verarbeiten.
1: Ja.
0: Und ja, also was Justin Bieber vielleicht lieber hätte spielen sollen, wäre Daisies. Und genau das Lied haben wir jetzt hier für euch. Daisies von Justin Bieber.

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1: Mit Maike Ahrens. Der mexikanische Drogenhändler El Mayo ist zu einer lebenslangen Haftstrafe verurteilt worden. Das berichtet ZDF heute. El Mayo ist Leiter des Sinaloa-Drogenkartells gewesen, was er mit El Chapo aufgebaut hat. Andy Burnham ist der neue Premierminister von Großbritannien. Darüber berichtet der Deutschlandfunk. Er gehört der liberalen Labour-Partei an und ist nun bereits der 7. Premierminister Großbritanniens innerhalb von 10 Jahren. Der Deutsche Gewerkschaftsbund hat Proteste gegen die neuen Sozialreformen angekündigt, so ZDF heute. Am 26. September sollen 15 deutschen Großstädten protestiert werden, gegen eine mögliche Abschaffung des Sozialstaates. In Duisburg beginnt heute der Prozess um einen Chefarzt, der seine Patientinnen misshandelt haben soll, so der WDR. Dem ehemaligen Leiter einer Klinik für Kinder- und Jugendpsychiatrie wird Missbrauch in über 95 Fällen vorgeworfen.
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3: Ja, jetzt gerade sind es bei uns 13 Grad, etwas kühl noch. Aber die Sonne lässt sich immer mal wieder blicken, aber versteckt sich auch hinter den Wolken. Das wird sich auch den ganzen Tag über nicht ändern. Heute wären es noch bis zu 23 Grad mit einem Mix aus Sonne und Wolken. Heute Nacht kühlt es dann auf bis zu 13 Grad ab, also echt frisch. Und morgen, ja, da erwartet uns ähnliches Wetter wie heute. Ein paar Grad wären es noch weniger, 21 Grad werden morgen erreicht. Sonne und Wolken sind dabei, aber kein Regen.
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3: Der WDR-Verkehr derzeit keine Meldung für euch. CT wünscht euch weiterhin eine gute Fahrt.
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3: Ja, nochmal einen guten Morgen hier um kurz nach 9 Uhr bei CT.

Am Wochenende waren ja mehrere Festivals hier in Deutschland. Zum Beispiel bei uns hier direkt fast quasi vor der Haustür, Perukaville, dann noch Lollapalooza in Berlin und Deichbrand Cuxhaven. Vor allem bei den beiden erstgenannten habe ich ja viel mitbekommen. Perukaville ist ja klar, es ist hier bei uns in NRW, nämlich in Weeze, nahe an der holländischen Grenze. Viele von euch kennen den Ort wahrscheinlich durch den Flughafen, weil da ja Ryanair-Flüge immer abfliegen. Und genau da findet jedes Jahr das Elektro-Festival statt. Von Freitag bis Sonntag, jetzt am Wochenende, sind dort mehr als 300 Acts auf 13 verschiedenen Bühnen aufgetreten, also echt viel. Das günstigste Ticket war dabei das Tagesticket für den Freitag mit, haltet euch fest, 139 Euro. Und das ist, wie gesagt, das günstigste Ticket, was man dort kaufen konnte. Also schon nicht günstig, aber das sind Festivals bekanntlich leider eh nie. Aber kommen wir mal zum Line-Up. Wer hat uns denn hier in NRW besucht? Mit dabei waren unter anderem der niederländische DJ Armin van Buuren und die Belgierin Charlotte Witt. Aber auch The Chainsmokers aus den USA haben ja auf dem Perukaville die BesucherInnen eingeheizt. Ich kannte auf jeden Fall alle drei von den gerade vorgestellten DJs und ich finde, das ist schon ja für deutsche Verhältnisse, vor allem hier in NRW, direkt bei uns, echt ein starkes Line-Up. Genauso viel Star-Aufgebot konnte man in Berlin auf dem Lollapalooza finden. Das Festival ging von Samstag bis Sonntag im Berliner Olympiastadion und drumherum. Und ja, am Samstag konnte man zum Beispiel Pitbull sehen. Der hat ja letztens einen Rekord für die meisten Menschen mit einer Glatze an einem Ort aufgestellt. Ist auch irgendwie crazy, so einen Rekord aufzustellen. Der macht das ja immer mit seinen Fans. Und Sonntag haben sich dann ganz viele Fans auf Lord gefreut. Die neuseeländisch-kroatische Sängerin erlebt ja in dem letzten Jahr wieder ein Hype mit ihren Liedern Rips oder Team. Vor allem mit Charlie XCX, mit der sie gut befreundet ist, ging sie das letzte Jahr echt durch die Decke. Bei wem ich aber am neidischsten bin, nicht in Berlin gewesen zu sein, ist auf jeden Fall Sarah Larsson. Ich habe hier schon oft über mein Fangirl-Dasein bei Sarah Larsson geredet. Die Frau macht ja schon richtig lange Musik und hatte ihren ersten Hype so 2016 rum. Danach wurde es dann etwas stiller um sie, aber mit ihrem Album Midnight Sun, was 2025 rausgekommen ist, ist wirklich ein ganz neuer Hype um sie entfacht. Farbenfrohe Kleidung und eigene Tänze zu ihren Liedern inklusive. Und damit ihr den Hype versteht, kommt jetzt für euch Sarah Larsson mit Lush Life.

Ich habe es ja gerade schon anklingen lassen. Ein Festivalwochenende kostet ja schnell mal mehrere hunderte Euro. Habe ich ja gerade schon bei dem Ticketpreis für das Tagesticket beim Perukeville gesagt. Alleine die Tickets, ja, sind teilweise wirklich nicht zu bezahlen. Und dann hat man ja noch nicht mal das Essen oder das Trinken und die Einreise mit eingeplant. Also warum geben viele aber trotzdem so viel Geld für Festivals aus, habe ich mich gefragt. Ja, und da ich dann ein bisschen drüber nachgedacht habe, musste ich festhalten, dass so ein Festivaltag vielleicht auch mehr ist als nur Musik hören, sondern ja, einfach ein Tag, um mal aus dem Alltag rauszukommen. Zudem ist es ja so, dass man auf Festivals mehrere KünstlerInnen sehen kann. Das bedeutet dann ja, dass man halt einfach mehrere Konzerte quasi in einem hat. Und ich glaube, den Aspekt kennen viele von uns, Social Media verstärkt halt einfach den Hype. Also ich sehe zum Beispiel jetzt nach dem Wochenende ganz, ganz viele Videos auf Instagram oder TikTok davon. Und zum Beispiel auch von Saba Larsson, die wir ja gerade gehört haben, und auch von Lord. Ja, habe ich einfach sehr, sehr viele Videos vom Lollapalooza gesehen. Aber auch ja, vom Campingleben und von den ganzen süßen Outfits. Und dann gerät man halt in diesen Strudel, dass man auch dabei sein möchte und spart dann vielleicht fürs nächste Jahr. Also auf jeden Fall, wir StudentInnen müssen da auf jeden Fall für sparen. Diese Herangehensweise ist natürlich überhaupt nicht gesund. Also dieses Überzeugen lassen von Videos, die einen dann dazu bringen, so viel Geld auszugeben, ist natürlich nicht gesund. Ich glaube, das muss ich keinem erzählen. Für alle, die nicht dabei waren bei den ganzen Festivals am Wochenende, habe ich jetzt hier für euch bei CT noch ein bisschen Festivalmusik dabei. Hier ist Lord für euch mit

0: In Dortmund gibt es aktuell die Ausstellung Dortmunder Griechen 1976 im Hoesch-Museum. Ursprünglich sollte sie bis Juni stattfinden, doch wurde sogar bis September verlängert. CT-Reporterin Deborah Fürstenauer hat mit der Leitung des Museums gesprochen und erzählt uns mehr über den Hintergrund der Ausstellung.
1: Die Sonderausstellung, wie es innen aussieht, geht niemand was an. Dortmunder Griechen 1976 ist aktuell eine erfolgreiche Ausstellung in Dortmund in der Nähe des Borsigplatz im Hoesch-Museum. Normalerweise sollte sie schon im Juni enden, doch statt einer Finissage gab es ein Bergfest und die Ausstellung kann noch bis zum 20. September besucht werden. Ich habe mit der Museumsleitung Isolde Parussell gesprochen und sie hat mir zunächst erzählt, was sie so an dem Interesse der BesucherInnen überrascht hat.
2: Wie intensiv einerseits die griechische Community dieses Thema und diese Bilder angenommen hat und andererseits wie aber auch alle, die im weitesten Sinne nicht griechische Community sind, diese Bilder gutieren und feststellen, dass da so viel mehr Geschichten drinstehen als nur, naja, da kamen halt Migrantinnen und Migranten und es war halt so und es ist schon lange vorbei. Aber dass so viele Einzelaspekte über diese Fotos hinausgehend Menschen ansprechen, war wirklich überraschend.
1: In den 70er Jahren lebten einige Griechen in Dortmund. Etwa 50 Jahre ist es her, dass die ersten GastarbeiterInnen aus Griechenland nach Deutschland kamen. Da es nun eine Ausstellung zu dem Thema gibt, stellt sich die Frage, was diese Fotografien von 1976 auch heute noch so relevant für die Menschen in Dortmund machen.
2: Weil sie wirklich schön sind. Diese Bilder von den Kindern und Jugendlichen sind so zugewandt mit so viel Intensität, dass man beim Anschauen sich einfach angesprochen fühlt. Man sieht natürlich auch, was alles kritisch ist, also wo das soziale Milieu vielleicht besser sein könnte, dass die Spielplätze aussehen wie Spielplätze im Ruhrgebiet.
1: In den Fotos von Thomas Strenge und Jürgen Spieler werden viele Emotionen sichtbar, aber auch Herausforderungen aus der Zeit sind zu erkennen. Isolde Parussell erzählt mir dazu mehr.
2: Gerade im Bereich der Schule, also die Frage nach Bildungsanschluss, was eben nie damit zusammenhängt, dass Kinder anderer Nationalitäten dümmer sind, sondern dass die anders und meistens leider bis heute weniger gefördert werden oder weniger Zugänglichkeit haben. Und das ist was man über die Fotos erfahren kann.
1: In vielen der Fotos können sich einige Menschen wiedererkennen, die heute die Ausstellung besuchen kommen. Doch teilweise sind es auch Familienmitglieder, an die man sich durch die Fotos zurückerinnert. Dass das teilweise nicht ohne Tränen geschieht, wird im Gespräch mit den Zeitzeugen deutlich.
2: Ich führe ja schon lange sozusagen Zeitzeugengespräche, die man da führt oder so biografische Splitter, die man aufnimmt. Und dass das natürlich emotional ist, ist klar. Da steht hier vorm Foto und Chefers, wow, der Papa dann schon verstorben ist oder wow, ich kann mich gar nicht mehr erinnern. Geschichte ist am Ende ja das, was unser Umfeld, unseren Alltag uns selbst geformt hat.
1: Neben weiteren Führungen und auch Lesungen von Arbeitsmigranten und Migrantinnen, die von ihren persönlichen Erinnerungen der 60er und 70er berichten, gibt es noch weitere Programmpunkte, die BesucherInnen in den nächsten Monaten erwarten können. Nutzt die Zeit und schaut bis Ende September doch selber noch einmal im Hoesch-Museum vorbei und lasst die Fotos auf euch wirken.
0: Emotionale Reaktionen und interessante Einblicke sind einem auf jeden Fall versprochen, wenn man diese Ausstellung besucht. Man sieht das soziale private Umfeld, welches die Kinder der Gastarbeitenden erlebt haben und die Realität des Alltags der Griechen von 1976.
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1: mit Maike Ahrens. Der mexikanische Drogenhändler El Mayo ist zu einer lebenslangen Haftstrafe verurteilt worden. Das berichtet ZDF heute. El Mayo ist Leiter des Sinaloa-Drogenkartells gewesen, was er mit El Chapo aufgebaut hat. El Mayo heißt mit bürgerlichem Namen Ismael Zambada. Sein Drogenkartell verkaufte jahrelang Fentanyl im Wert von mehreren Millionen. Der 76-Jährige hat in der Verhandlung das Gericht um Verzeihung gebeten und außerdem zu einem Ende der Gewalt durch die Drogenkartelle aufgerufen. Andy Burnham ist der neue Premierminister von Großbritannien. Darüber berichtet der Deutschlandfunk. Er gehört der liberalen Labour-Partei an und ist nun bereits der 7. Premierminister Großbritanniens in 10 Jahren. Bevor Burnham sich der Kandidatur als Premier stellte, war er Bürgermeister von Manchester. Zu seinen Wahlversprechen gehört unter anderem die Relokation der Macht von London als Zentralbezirk zurück zu den kleineren Regionen Englands. Damit soll den Gemeinschaften, die sich selbst als abgehangen sehen, wieder Aufmerksamkeit gegeben werden. Der Deutsche Gewerkschaftsbund hat Proteste gegen die neuen Sozialreformen angekündigt, so ZDF heute. Am 26. September sollen 15 deutschen Großstädten protestiert werden, gegen eine mögliche Abschaffung des Sozialstaates. DGB-Vorsitzende Jasmin Fahimi betont, dass Sozialleistungen immer noch erarbeitete Leistungen seien und ArbeiterInnen nicht für die Fehlentscheidungen in Politik und Wirtschaft der vergangenen Jahre gerade stehen sollten. In Duisburg beginnt heute der Prozess um einen Chefarzt, der seine Patientinnen misshandelt haben soll. So der WDR. Dem ehemaligen Leiter einer Klinik für Kinder- und Jugendpsychiatrie wird Missbrauch in über 95 Fällen vorgeworfen. Während der Ermittlungen soll auch das Handy des Tatverdächtigen untersucht worden sein. Hier haben die ErmittlerInnen unter anderem jugendpornografisches Material gefunden. Das Urteil wird am 22. September vor dem Landgericht Duisburg erwartet.
0: Das Wetter.
2: Ja, draußen wird es ein bisschen wärmer die ganze Zeit. Jetzt gerade sind es 15 Grad. Sonne und Wolken die ganze Zeit wieder im Mix. So bleibt das auch den ganzen Tag über. Es wird aber kein Regen erwartet. Das ist doch auch schon mal eine gute Nachricht. Es werden heute dann noch bis zu 23 Grad. In der Nacht kühlt es dann auf 13 Grad ab. Und morgen kann man eigentlich ähnlich sagen wie heute. Sonne und Wolken im Mix, kein Regen und 21 Grad. Also ganz angenehme Temperaturen hier bei uns.
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2: Der WDR-Verkehr derzeit keine Meldung für euch. CT wünsche ich aber weiterhin eine gute Fahrt.
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2: Ja, es ist Halbzeit bei uns hier in der Frühschicht bei CT, das Radio. Und wir sind ja gerade ein bisschen bei den Festivals und in der Festivalstimmung. Und auf Festivals, da passieren ja auch immer lustige Geschichten. Ich habe mal ein paar für euch rausgesucht, die ihr vielleicht auch selber erlebt habe. Darüber reden wir gleich noch, aber erstmal ein bisschen weiterhin Musik für euch. Ice Spice hier bei CT.

0: Asteroid, der der Erde regelmäßig nahe kommt, ist offenbar gar kein Asteroid. Das berichtet ein Forschungsteam um David Panuccia vom Jet Propulsion Laboratory der NASA. Der Himmelskörper wich bei seinem Vorbeiflug im vergangenen Jahr deutlich von seiner Flugbahn ab. Der Grund? Unter seiner Oberfläche befindet sich Eis, das sich in Sonnennähe erwärmt und Gase freisetzt. Dadurch verändert sich seine Bahn. Das ist ein typisches Merkmal von Kometen. Die Erkenntnis könnte helfen, mögliche Gefahren durch erdnahe Himmelskörper künftig besser einzuschätzen. Mikroplastik könnte Herz-Kreislauf-Erkrankungen begünstigen. Das berichtet ein Forschungsteam Pascal Paulisso vom San Andrea Universitätsklinikum in Rom. Bei Herzinfarktpatienten fanden die Forschenden deutlich häufiger Mikroplastik im Blut als bei gesunden Menschen. Und außerdem zeigen sich erhöhte Entzündungswerte in den Herzkranzgefäßen. Die Ergebnisse deuten darauf hin, dass Mikroplastik Blutgefäße schädigen könnte. Besonders Rauchen und eine hohe Feinstaubbelastung könnten die Aufnahme der winzigen Plastikpartikel fördern.
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Ja, da sind wir wieder, ein bisschen längere Pause, aber wir sind ja immer noch in der Zeit der Festivalstunde hier bei uns und auch so Festivals, da passieren ja auch echt immer lustige Sachen und einige habe ich jetzt mal rausgesucht. Also ich erzähle einfach mal am Anfang eine von mir, die ich mal auf einem Festival erlebt habe. Wir haben nämlich letztes Jahr auf dem San Remo, was genau auf dem gleichen Gelände stattfindet wie das Perucaville übrigens, haben wir gecampt und auf diesen Campingplätzen passieren hier immer ganz wilde Sachen und unter anderem war es so, dass wir im Zelt lagen, ich lag mit einer Freundin zusammen bei uns im Zelt, wir haben auch ganz in Ruhe geschlafen und jeder kennt es bei Festivals, morgens geht Musik an, aber was für Musik das war, Scooter, irgendwelche richtig harte Techno-Lieder. Und wir wurden so aus dem Bett geweckt, das ist natürlich schon erstmal nicht gut. Ich habe mich aber nochmal ein bisschen im Internet umgehört, was da gesagt wurde und was dort Leute so erlebt haben. Unter anderem habe ich dort gelesen, dass wenn man viel Alkohol trinkt, hat man oder muss man am nächsten Morgen ja auch ziemlich dringend dann auf Toilette. Und ja, das war so, dass diese FestivalbesucherInnen dann in das Zelt zurückgekommen sind und was sie dort erlebt haben, war natürlich nicht so nett. Wir sagen mal, das große Geschäft wurde in einem 4-Personen-Zelt abgeladen und die Person war letztendlich dann noch so lieb und hat die Schlafsäcke etc. und so zur Seite geschoben, jedoch nicht die Isomatten. Und die FestivalbesucherInnen sagen, dass es ja wirklich harte Tage waren, kann ich mir vorstellen, weil danach ja auch alles danach riecht und man sich ja auch einfach nicht mehr so wohl fühlt. Habt ihr denn auch nochmal andere lustige Festivalgeschichten erlebt? Wenn ja, dann schreibt uns doch gerne auf Instagram @ctdasradio. Jetzt geht's hier bei uns weiter mit Musik. Stupid Song von Olivia Rodrigo.

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1: mit Maike Ahrens. Der mexikanische Drogenhändler El Mayo ist zu einer lebenslangen Haftstrafe verurteilt worden. Das berichtet ZDF heute. El Mayo ist Leiter des Sinaloa-Drogenkartells gewesen, was er mit El Chapo aufgebaut hat. Andy Burnham ist der neue Premierminister von Großbritannien. Darüber berichtet der Deutschlandfunk. Er gehört der liberalen Labour-Partei an und ist nun bereits der 7. Premierminister Großbritanniens innerhalb von 10 Jahren. Der Deutsche Gewerkschaftsbund hat Proteste gegen die neuen Sozialreformen angekündigt. So ZDF heute. Am 26. September sollen 15 deutschen Großstädten protestiert werden. Gegen eine mögliche Abschaffung des Sozialstaates. In Duisburg beginnt heute der Prozess um einen Chefarzt, der seine Patientinnen misshandelt haben soll. So der WDR. In dem ehemaligen Leiter einer Klinik für Kinder- und Jugendpsychiatrie wird Missbrauch in über 95 Fällen vorgeworfen.
0: Das Wetter.
2: Ja, die Sonne kommt immer mal wieder raus heute. Es gibt aber heute einen Mix aus Sonne und Wolken. Jetzt gerade sind es 15 Grad. Im Verlauf des Tages wird es noch ein bisschen wärmer bei angenehm 23 Grad. In der Nacht kühlt es ab auf 13 Grad, also schon echt ein bisschen frisch draußen. Genau, und morgen ist es eigentlich ähnlich wie heute. Dort wird es leider nur 21 Grad, also ein bisschen kühler noch, aber es soll nicht regnen. Das ist doch auch eine gute Nachricht.
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2: Der WDR-Verkehr, der zeigt keine Meldung für euch. CT wünsche ich aber weiterhin eine gute Fahrt.
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2: Ja, wir haben es kurz nach 10 Uhr hier in der Frühschicht bei CT, das Radio. In der nächsten Stunde sprechen wir ein bisschen darüber, was das Internet denn so die letzte Woche bewegt hat. Und da müssen wir leider noch einmal über die WM reden, aber nicht direkt über Fußball, sondern über Laura Abler und ihren MW. Die haben mich wirklich die ganze WM über verfolgt und natürlich auch jetzt am Wochenende. Unter anderem sprechen wir dann noch über einen neuen Trend, den ich wirklich überhaupt nicht verstehe. Schauen wir mal, ob irgendwer mir den bis dahin erklären kann. Für euch geht es jetzt aber hier erstmal weiter mit Musik von Kraftklub und Domiziana, Unsterblich sein.

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Das war Shake It Off von Taylor Swift. Ich finde, das Lied macht wirklich immer gute Laune. Und was mir in den letzten Wochen auch richtig gute Laune bereitet hat, war Laura Abler. Die WM ist vorbei, ich weiß. Aber noch einmal müssen wir darüber reden. Und zwar über Laura Abler. Sie ist nämlich die Freundin von dem spanischen Nationalspieler Dani Olmo. Der hat ja auch unter anderem schon bei RB Leipzig gekickt in der deutschen Bundesliga. Und genau, Laura Abler ist eine deutsche Influencerin, Content Creatorin, TikTokerin. Und sie ist sozusagen jetzt in den letzten Wochen Spielerfrau gewesen und hat da vor allem mit ihren wirklich extrem coolen Outfits überzeugt. Sie wurde eigentlich bei jedem spanischen Spiel von verschiedenen Magazinen zu Best Dressed gewählt. Und das ist auch voll verständlich. Mit ihrer Stylistin hat sie da wirklich Outfits rausgehauen. Und ich muss auch wirklich sagen, ich bin in den letzten Wochen, habe ich so einen kleinen Celebrity-Crush. Celebrity vielleicht nicht, aber ich muss schon sagen, so ein Girl-Crush aus sie bekommen. Sie ist wirklich so stylen, kann wirklich nur Laura Abler. Ich glaube, jeder von uns hat sie mindestens einmal irgendwo auf Social Media gesehen. Ja, die Zeit der coolen Outfits bei der WM ist jetzt erstmal leider vorbei. Aber es heißt ja nicht, dass sie, wenn sie ihren Freund Dani Olmo, der mittlerweile bei Barcelona spielt, wenn sie ihn da unterstützt, können natürlich noch andere weitere Outfits zu sehen werden. Und sie ist jetzt erstmal wieder für Shootings unterwegs und hat wirklich ein Jet-Set-Leben Deluxe. Schauen wir mal, was da noch kommt. Sie war unter anderem auch vor ein paar Monaten bei Lady Gaga beim Konzert. Und ich habe gedacht, das ist doch ein super Anlass, hier jetzt bei CT das Radio Lady Gaga zu spielen. Born This Way von eben Lady Gaga. 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

0: Viele BochumerInnen können mit dem Begriff des Schützenfestes wenig anfangen. Für Leute, zum Beispiel wie mich, die aus kleineren Städten oder Gemeinden kommen, sind Schützenfeste ein fester Bestandteil der Gemeinschaft und werden jährlich groß gefeiert. Doch was unterscheidet Schützenfeste von anderen Formen des Zusammenkommens und des gemeinsamen Feierns? ZT-Reporter Georgios Karagiorgios ist diesen Fragen mal etwas nachgegangen.
1: Marschmusik, gute Laune, der Duft von Essen und lautes Gelächter. Das Schützenfest in Herbede wird gefeiert. Für viele Leute aus Herbede und Umgebung ist das ein fester Termin im Kalender. Es geht um Tradition, um gemeinsames Feiern mit seinen Lieblingsgesichtern, um den Zusammenhalt der Gemeinde zu stärken. Schon beim Betreten des Platzes merkt man, hier treffen sich Jung und Alt. Menschen mit verschiedenen Hintergründen kommen hier zusammen, während jeder seine eigenen Beweggründe hat. Einige kommen wegen der Musik und der Stimmung, andere wegen dem Essen. Wiederum andere, um bekannte Gesichter zu sehen, um mit ihnen gemeinsam zu feiern. Ein Gast beschreibt, was für ihn das Schützenfest in Herbede besonders macht.
2: Die Gelassenheit und das Feiern. Also, dass alle zusammen feiern und keiner sich über irgendwelche andere Sachen gekümmert wird. Tradition, die Leute wieder zu sehen, alle zusammen mit den Leuten feiern, die schon lange vielleicht nicht in Herbede mehr wohnen, sondern auch für das Jahr, für die Schützenfestvereine mal vorbeikommen, aus München, Berlin, wo die alle wohnen. Mal Spaß wieder, die Leute mal zusammen zu sehen wieder.
1: Die Mischung also aus Tradition, feierlicher Stimmung und Geselligkeit macht das Fest zu einem Treffpunkt für den ganzen Ort. Im Mittelpunkt steht natürlich das Königspaar, welches zuvor durch das Vogelschießen ermittelt wurde. Beim Vogelschießen wird mit Kleinkalibergewehren auf einen Holzadler in einer speziellen Reihenfolge von Mitgliedern des Schützenvereins geschossen. Wer es schafft, den Vogel wortwörtlich abzuschießen, wird mit dem Partner oder der Partnerin zum neuen Königspaar gekrönt. Dieses Paar vertritt den Verein nach außen hin, ist bei den Vorbereitungen des Schützenfestes involviert, besucht Herbede repräsentierend andere Schützenfeste und kümmert sich ebenfalls um die Jugendabteilung des Schützenvereins. Ich hatte die Ehre, die Königin persönlich zu fragen, warum diese Position so besonders ist und was es mit der Tradition überhaupt auf sich hat.
3: Es ist hauptsächlich erstmal eine Ehre natürlich, ganz klar. Natürlich ist das auch mit einem Stress verbunden, aber es ist kein schlimmer Stress. Es ist für uns hier mit dem ganzen Aufbau und alles ist ein positiver Stress, den wir gerne machen, weil wir ja wissen, wofür wir ihn machen. Ich sag mal, wir leben Werte wie Zusammenhalt. Man steht füreinander ein. Und das gerade sollte man auch der Jugend in der heutigen Zeit, wo jeder nur mit sich selber beschäftigt ist oder mit seinem Handy, sollte man denen diese Werte vielleicht auch wieder vermitteln, dass eine Gemeinschaft auch viel ausmacht, dass man füreinander da ist. Und das denke ich mir, da sind diese Traditionen wichtig. Die verändern sich, die Traditionen, die müssen sich auch verändern, aber trotzdem müssen sie beibehalten werden.
1: Das Königspaar ist also lebendiges Symbol dieser langen Tradition. Das Fest an sich wirkt jedoch keineswegs altmodisch. Draußen herrscht viel Bewegung. Kinder spielen und moderne Musik ertönt aus den Boxen und füllt den Platz. Jung und alt sind im Gespräch oder probieren ihre Tanzkünste aus. Eine Sache, die dabei auf keinen Fall fehlen darf:
2: Bier. Bier und gute Laune.
1: Damit ein solches Fest funktioniert, erfordert es viel Arbeit im Hintergrund. Viele Menschen müssen mit anpacken bei der Vorbereitung. Natürlich dürfen Stände mit Essen und Getränken nicht fehlen. Dort wird mit den Gästen gequatscht und für deren leibliches Wohl gesorgt. Ich habe mit der Tochter eines Standbesitzers gequatscht und sie gefragt, wie sie das Fest hinter dem Stand wahrgenommen hat und welche Bedeutung das Fest für sie persönlich hat.
4: Dadurch, dass dieses Jahr zum Beispiel die Live-Musik draußen war, konnten wir die Musik auch gut mithören und auch mal ab und zu tanzen. Das Wetter, das war am anstrengendsten und vor allem mit den ganzen Geräten hinter der Theke und dann in diesem Zelt war das schon sehr, sehr warm. Und das Schönste, einfach die Menschen zusammenzusehen, wie Traditionen gehalten werden. Ich kannte das davor zum Beispiel gar nicht, vor den ganzen Jahren, und das ist einfach mal schön mitzuerleben. Für mich persönlich bedeutet das Schützenfest ein Zusammenkommen von verschiedenen Menschen und verschiedenen Gruppen und einfach mal die Tradition mit weiterzuteilen und einfach mal ein schönes Wochenende zu haben, vom Stress einfach weg zu sein.
1: An ein lustiges Ereignis erinnert sie sich besonders.
4: Dass wir uns im Kühlwagen verstecken mussten von der Hitze, weil es einfach viel zu warm war und wir da mal öfters erwischt worden sind, würde ich jetzt mal sagen.
1: Ihre Erfahrung zeigt, dass das Fest nicht nur von den offiziellen Programmpunkten lebt, sondern insbesondere durch die persönlichen Begegnungen zwischendurch. Ein kurzes Gespräch am Stand, ein gemeinsames Getränk oder ein Lied, was alle mitsingen. Diese Sachen machen die Atmosphäre besonders. Die Marschmusik begleitet nicht nur die Tradition, sondern sorgt auch auf Stimmung auf dem Platz und außerhalb. Auch wenn jemand nicht aktiv am Fest teilnimmt, weiß jeder: Hier feiert Herbede sein Schützenfest.
0: Falls ihr jetzt Bock bekommen habt, könnt ihr euch online auf der Seite einer jeweiligen Gemeinde informieren, wann denn der nächste Termin für ein Sommerfest ist und dieses gemeinsam mit euren Liebsten besuchen. Ich kann es euch wirklich nur empfehlen. Viel Spaß dabei!

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1: Mit Maike Ahrens. Der mexikanische Drogenhändler El Mayo ist zu einer lebenslangen Haftstrafe verurteilt worden. Das berichtet ZDF heute. El Mayo ist Leiter des Sinaloa-Drogenkartells gewesen, was er mit El Chapo aufgebaut hat. El Mayo heißt mit bürgerlichem Namen Ismael Zambada. Sein Drogenkartell verkaufte jahrelang Fentanyl im Wert von mehreren Millionen. Der 76-Jährige hat in der Verhandlung das Gericht um Verzeihung gebeten und außerdem zu einem Ende der Gewalt durch die Drogenkartelle aufgerufen. Andy Burnham ist der neue Premierminister von Großbritannien. Darüber berichtet der Deutschlandfunk. Er gehört der liberalen Labour-Partei an und ist nun bereits der 7. Premierminister Großbritanniens innerhalb von 10 Jahren. Bevor Burnham sich der Kandidatur als Premier stellte, war er Bürgermeister von Manchester. Zu seinen Wahlversprechen gehört unter anderem die Relokation der Macht von London als Zentralbezirk zurück zu den kleineren Regionen Englands. Damit soll den Gemeinschaften, die sich selbst als abgehangen sehen, wieder Aufmerksamkeit gegeben werden. Der Deutsche Gewerkschaftsbund hat Proteste gegen die neuen Sozialreformen angekündigt. So ZDF heute. Am 26. September sollen 15 deutschen Großstädten protestiert werden, gegen eine mögliche Schwächung des Sozialstaates. DGB-Vorsitzende Jasmin Fahimi betont, dass Sozialleistungen immer noch erarbeitete Leistungen seien und ArbeiterInnen nicht für die Fehlentscheidungen in Politik und Wirtschaft der vergangenen Jahre gerade stehen sollten. In Duisburg beginnt heute der Prozess um einen Chefarzt, der seine Patientinnen misshandelt haben soll. So der WDR. Dem ehemaligen Leiter einer Klinik für Kinder- und Jugendpsychiatrie wird Missbrauch in über 95 Fällen vorgeworfen. Während der Ermittlungen soll auch das Handy des Tatverdächtigen untersucht worden sein. Hier haben die ErmittlerInnen unter anderem jugendpornografisches Material gefunden. Das Urteil wird am 22. September vor dem Landgericht Duisburg erwartet.
0: Das Wetter.
2: Ja, Sonne und Wolken wechseln sich heute den ganzen Tag ab. Jetzt gerade dominieren hier, wenn ich aus dem Fenster gucke, mehr die Wolken als die Sonne. Es sind aber im Moment noch 15 Grad, also noch etwas frisch. Heute wären es dann aber noch bis zu 23 Grad, also wie ich finde, eigentlich ganz angenehme Temperaturen. Frisch wird es dann heute Nacht auch wieder. Dort kühlt es ab auf bis zu 13 Grad. Ja, und morgen ist der Tag eigentlich ähnlich wie heute. Sonne, Wolken im Mix, dann nur noch mit 21 Grad.
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2: Der WDR-Verkehr hat derzeit keine Meldung für euch rund um Bochum. CT wünsche ich weiterhin eine gute Fahrt.
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2: Ja, es läuft immer noch die Frühschicht hier bei CT das Radio. Wir haben es kurz nach 10:30 und wir reden ja in dieser Stunde alles darüber, was das Internet so bewegt hat. Und mich hat vor allem da ein Trend bewegt, den ich überhaupt nicht verstehe. Käsiger Michael, sag ich schon mal so. Falls irgendwer dazu jetzt schon mal eine Erklärung hat, bitte immer her damit. Ich habe sie nämlich nicht. Darüber reden wir gleich. Aber bevor wir über diesen kuriosen Trend reden, erstmal ein bisschen gute Stimmung mit Bad Bunny Nova Yol.

Wer zur Hölle ist eigentlich der käsige Michael? Und woher kommt dieser Trend? Ich verstehe es wirklich nicht. Bei mir ist es am Wochenende. Ich bin irgendwann, ich glaube am Samstagmorgen, dann so auf TikTok gewesen und ich war so, da hat 01099 mit dem TikTok-Account mich überrascht und hat auf einmal irgendwas mit käsigen Michael gesungen. Und ich habe überhaupt nichts verstanden. Also was ist da schon wieder für ein Trend? Genauso wie 67-Trend. Ich glaube, das sind einfach so, ja, Phänomene, die eigentlich keine richtige Erklärung haben, die man nicht richtig verstehen kann, außer man versteht dieses Brainrot-Ding. Und ich habe irgendwie das Gefühl, ich verstehe da überhaupt nichts. Also ich habe mich jetzt auch gerade mal ein bisschen reingelesen, woher dieser Trend überhaupt kommt. Er kommt natürlich aus Amerika, wo auch sonst her. Und er hat es dann, den gibt's da schon seit Mai übrigens. Und er hat es dann jetzt Mitte Juli rüber geschafft hier zu uns nach Deutschland. Und ja, es ist so, da stehen, ich beschreibe das einfach mal, da stehen mehrere Personen oder auch manchmal nur eine vor einer verschlossenen Tür und singen, käsiger Michael, komm raus. Und das war's. Ich verstehe es nicht. Ich konnte mir aus dieser Internetseite, wo ich geguckt habe, auch nicht richtig erklären, was dieser Trend jetzt zu sagen hat. Er meinte halt auch, es ist so ähnlich wie der 6-7-Trend. Es gibt keine richtige Erklärung. Es ist dieses Brainrotting. Hauptsache, wir haben irgendwie irgendwelche Trends, denen wir irgendwie nacheifern und die wir ja irgendwie erfüllen können. Ich finde es wieder ganz komisch. Mal schauen, wie lange dieser Trend jetzt anhält. Was 6-7 war schon wirklich extrem lange und auch extrem unnötig, wie ich finde. Ja, ich bin für diesen Trend auf jeden Fall nicht ready. Genauso wie Somba mit seinem Lied My Body Isn't Ready.

0: Das war My Body Isn't Ready von Samba. Und wir haben hier ja auch die Musikredaktion bei CT Das Radio. Und dort gibt es jede Woche einen Song der Woche. Und diesmal kommt der von Felix Jung, nämlich Beaches in Tennessee, Cage the Elephant.
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2: Sprechen wir den Elefanten im Raum an. 2 Jahre lang mussten wir uns seit dem letzten Release gedulden. Jetzt ist es endlich soweit und wir können uns über die neue Single Beaches in Tennessee der amerikanischen Gruppe Cage the Elephant freuen. Unseren CT-Song der Woche. Die Gruppe um Frontmann Matt Schulz scheint sich bei Beaches in Tennessee auf Altbewährtes zurückzubesinnen. Der Sound erinnert an die Anfänge der Gruppe, ist aber natürlich deutlich aufwendiger produziert und entsprechend nicht ganz so kantig. Als glatt gestriegelt lässt sich der Klang aber auch beim besten Willen nicht bezeichnen. Er eckt an den richtigen Stellen an, um durchweg interessant zu bleiben und ist zeitgleich minimalistisch genug, um nicht nervig zu werden. Der perfekte Sound, um auf Dauerschleife gehört zu werden.
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2: Thematisch behandelt der Text eine dunkle Phase im Leben von Matt Schulz. Mentale Probleme machten ihm seit dem Release ihres 2019 veröffentlichten Albums Social Cues immer größere Probleme. Beaches in Tennessee handelt davon, von allem gerettet werden zu wollen. Mittlerweile geht es Schulz seiner eigenen Aussage nach zum Glück wieder besser und er nutzt seine Erfahrung, um aus einem sich selbst gegenüber wohlwollenderen Blickwinkel zu singen. Über ein neues Album gibt es zwar schon seit längerem Spekulationen, bestätigt wurden diese von Seiten der Band bislang jedoch noch nicht. Uns bleibt also vorerst nichts anderes übrig, als die alten Cage the Elephant Alben aus dem Regal zu holen und natürlich die neueste Single Beaches in Tennessee auf Dauerschleife zu hören. Unseren CT-Song der Woche.

Das war You've Got the Dirty Love in der Live-Version, wie ihr gehört habt, von Florence and the Machine und Dizzy Rascal. Und ja, das war's auch hier bei CT das Radio in der Frühschicht. Wir haben es nämlich jetzt kurz vor 11 und das bedeutet, die Frühschicht, die ist jetzt schon vorbei. Aber keine Sorge, den ganzen Tag über geht's hier weiter mit guter Musik. Ich hoffe natürlich, euch hat's Spaß gemacht. Mir hat's hier alleine auch mal wieder sehr viel Spaß gemacht. Auch mit Maike, dass sie mich hier ein bisschen unterstützt hat. Ja, ich hoffe, euch da draußen hat's auch Spaß gemacht. Und ich würde sagen, wir sehen uns einfach oder hören uns nächste Woche wieder. Dann ist wieder Dustin mit dabei, mit dem wir schon sehr lange nicht mehr hier gestanden. Ich wünsche euch auf jeden Fall noch einen wunderschönen Dienstag. Genießt das Wetter heute, auch wenn es nicht ganz so warm ist, aber es ist wenigstens, ja, angenehme Temperaturen. Ich würde sagen, bis nächste Woche.

0: Das war ein Erbstück aus dem Jahr 2011.
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0: Das war ein Erbstück aus dem Jahr 1956.
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der Ruhr-Universität Bochum passiert gerade viel. Das Musische Zentrum bietet den Studierenden, Lehrenden und Angestellten der Ruhr-Universität über das Semester verteilt Kurse und Workshops in den Bereichen Kunst, Musik und Theater. Das Angebot umfasst dabei nicht nur Musizieren, Singen und Theaterspielen in verschiedenen Orchestern und Ensembles, sondern auch bildhauerische und grafische Arbeit im Atelier und Fotostudio. Die Ergebnisse werden anschließend in Form von Aufführungen, Ausstellungen und Konzerten mit der Öffentlichkeit geteilt. Und genau das findet gerade viel statt. Darüber hinaus befindet sich das Musische Zentrum auf dem Campus. Deswegen bietet es meiner Meinung nach zurzeit also die perfekte Gelegenheit, dem Klausurenstress etwas zu entkommen. Auch wenn ihr gerade nicht viel am Campus seid, lohnt sich ein Besuch. Vielleicht machen ja sogar ein paar Kommilitoninnen von euch mit. Ich finde, das macht das alles nochmal interessanter. Die Aufführungen finden vorrangig abends, aber teilweise auch mittags und morgens statt. Heute wird beispielsweise um 18 Uhr das Theaterstück Aushaltbar gespielt. Mehr Infos zum Programm und weiteren Veranstaltungen findet ihr auf der Internetseite des Musischen Zentrums.

Asteroid, der der Erde regelmäßig nahe kommt, ist offenbar gar kein Asteroid. Das berichtet ein Forschungsteam um David Panuccia vom Jet Propulsion Laboratory der NASA. Der Himmelskörper wich bei seinem Vorbeiflug im vergangenen Jahr deutlich von seiner Flugbahn ab. Der Grund? Unter seiner Oberfläche befindet sich Eis, das sich in Sonnennähe erwärmt und Gase freisetzt. Dadurch verändert sich seine Bahn. Das ist ein typisches Merkmal von Kometen. Die Erkenntnis könnte helfen, mögliche Gefahren durch erdnahe Himmelskörper künftig besser einzuschätzen. Mikroplastik könnte Herz-Kreislauf-Erkrankungen begünstigen. Das berichtet ein Forschungsteam Pascal Paulisso vom San Andrea Universitätsklinikum in Rom. Bei Herzinfarktpatienten fanden die Forschenden deutlich häufiger Mikroplastik im Blut als bei gesunden Menschen. Und außerdem zeigten sich erhöhte Entzündungswerte in den Herzkranzgefäßen. Die Ergebnisse deuten darauf hin, dass Mikroplastik Blutgefäße schädigen könnte. Besonders Rauchen und eine

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0: Das war ein Erbstück aus dem Jahr 2004.
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0: Also die perfekte Gelegenheit, dem Klausurenstress etwas zu entkommen. Auch wenn ihr gerade nicht viel am Campus seid, lohnt sich ein Besuch. Vielleicht machen ja sogar ein paar Kommilitoninnen von euch mit. Ich finde, das macht das alles nochmal interessanter. Die Aufführungen finden vorrangig abends, aber teilweise auch mittags und morgens statt. Heute wird beispielsweise um 18 Uhr das Theaterstück Aushaltbar gespielt. Mehr Infos zum Programm und weiteren Veranstaltungen findet ihr auf der Internetseite des Musischen Zentrums.
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0: als Ehrengast geladen.
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Ein Asteroid, der der Erde regelmäßig nahe kommt, ist offenbar gar kein Asteroid. Das berichtet ein Forschungsteam um David Panuccia vom Jet Propulsion Laboratory der NASA. Der Himmelskörper wich bei seinem Vorbeiflug im vergangenen Jahr deutlich von seiner Flugbahn ab. Der Grund? Unter seiner Oberfläche befindet sich Eis, das sich in Sonnennähe erwärmt und Gase freisetzt. Dadurch verändert sich seine Bahn. Das ist ein typisches Merkmal von Kometen. Die Erkenntnis könnte helfen, mögliche Gefahren durch erdnahe Himmelskörper künftig besser einzuschätzen. Mikroplastik könnte Herz-Kreislauf-Erkrankungen begünstigen. Das berichtet ein Forschungsteam Pascal Paolisso vom San Andrea Universitätsklinikum in Rom. Bei Herzinfarktpatienten fanden die Forschenden deutlich häufiger Mikroplastik im Blut als bei gesunden Menschen. Und außerdem zeigen sich erhöhte Entzündungswerte in den Herzkranzgefäßen. Die Ergebnisse deuten darauf hin, dass Mikroplastik Blutgefäße schädigen könnte. Besonders Rauchen und eine hohe Feinstaubbelastung.

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1: Mit Lehrgroh her. Der Konflikt zwischen den USA und Iran spitzt sich weiter zu. Das berichtet das ZDF. Auf seiner Plattform Truth Social spricht US-Präsident Donald Trump weitere Drohungen gegen den Iran aus. Der neue britische Premierminister Andy Burnham beginnt sein Amt, das berichtet die Welt. Am 20. Juni wurde Andy Burnham von König Charles III. Mit der Bildung einer neuen Regierung beauftragt. Bisheriger Kanzleramtsminister Thorsten Frey kommt als neuer CDU-Fraktionschef in Frage, das berichtet die Tagesschau. Nach dem Rücktritt Jens Spahns am vergangenen Samstag bleibt die CDU bislang noch ohne Spitze. Schüler plante einen Angriff auf eine Kirche in Hamm, das berichtet der WDR. Bereits Anfang April wurde die Staatsanwaltschaft auf den Jugendlichen aufmerksam und nahm ihn fest.
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2: Jetzt gerade haben wir angenehme 23 Grad bei leicht bedecktem Himmel auf unserem Campus. In der Nacht kühlen diese Temperaturen auf etwa 11 Grad ab. Und auch morgen bleibt es bewölkt und es kühlt auf 21 Grad ab.
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2: Der WDR hat gerade eine Verkehrsmeldung für euch. Auf der A45 Dortmund Richtung Hagen zwischen dem Kreuz Dortmund-Witten und dem Westhofener Kreuz sind 3 Kilometer Stau. Ansonsten ist alles frei. Wir wünschen euch weiterhin eine wundervolle und sichere Fahrt.
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2: Es ist 17.01 Uhr hier in der Spätschicht bei CT, das Radio, mit mir, Dominik Bade, und meiner Kollegin Cassandra Videra. Hello.
3: Hi.
2: Die Nachrichten kommen heute wieder von unserer Kollegin Lea Groh her. Hallo.
1: Hallöchen.
2: Wir schreiben den 21.07. Ein, ja, doch schon wirklich historischer Tag, denn heute ist Cassis und meine, ja, letzte Spätschicht vor den Semesterferien. Und auch wenn wir alle natürlich deswegen trauern, haben wir dennoch ein letztes großes Programm mit Themen aller Art dabei, von denen ihr euch in den nächsten 3 Stunden berieseln lasst. Dürft. Außerdem habe ich so beiläufig gehört, dass Cassie für den besonderen Anlass heute Glückskekse in petto hat, die wir zu jeder halben Stunde verlesen werden. Wenn ihr dafür gehypt seid, bleibt gerne dran. In der folgenden halben Stunde geht es erst einmal um den umfangreichen Prozess des Fahrradaufpumpens und Cassies tragische Erfahrungen. Bleibt also gerne am Hörer.

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1: Man begegnet im Leben ja so manchen, ja, Platten und Schlappen. Besonders wenn man Fahrrad fährt, habe ich so gehört. Cassie, du hast was ganz Traumatisches erlebt, als du letztens dein Fahrrad aufpumpen wolltest.
2: Das ist richtig. Also jetzt die Tage wollte ich mit meinem Fahrrad zu unserer örtlichen Rollschuhbahn fahren, um da Rollschuh zu fahren. Und ich habe mir eine Fahrradpumpe ausgeliehen, weil ich selber keine besitze. Ich bin nach unten gegangen. Mein Fahrradreifen war leer, das wusste ich schon. Und ich habe versucht, das aufzupusten. Es hat nicht funktioniert. Ich habe 5 Minuten damit verbracht. Vorderrad, Hinterrad brachte nicht viel. Mein Nachbar kam aus dem Haus raus und ist mit seinem Hund Gassi gegangen. Weitere 15 Minuten vergehen. Ich bin mittlerweile auf Google und versuche herauszufinden, wie man einen Fahrradreifen aufpumpt.
1: Und standst du noch neben deinem Fahrrad, als du das gemacht hast?
2: Ja.
1: Okay.
2: Also ich habe den Ort nicht verlassen. Mein Nachbar kam wieder mit seinem Hund, ging wieder rein. Und ich saß da immer noch. Ich glaube, es sind 25 Minuten habe ich vor meinem Haus verbracht und habe versucht, diese Fahrradreifen aufzupumpen. Dann kam mein Nachbar, also man muss das zu kurz erwähnen, wir haben so einen richtig griesgrämigen Nachbar, der so richtig miese Laune hat.
1: So ein, also ich will jetzt nicht sagen, so einen stereotypischen Nachbar, so, aber, oder beziehungsweise so klischeehaften Nachbar vielleicht, aber ja, so, wie man sich das so vorstellt.
2: Genau, also der hat nie ein Lächeln für einen über. Wenn er dich begrüßt, kannst du dich glücklich schätzen, das ist dein Glückstag, Happy Birthday. Aber ich glaube, zu meinem Geburtstag hat er mich, glaube ich, nicht mal gegrüßt und er wusste, das ist mein Geburtstag.
1: Das ist, okay, das ist...
2: Also der hat wirklich keine Lust einfach auf alles.
1: Auf menschliche Interaktion.
2: Genau, und das war auch der Nachbar mit dem Hund. Und so ein paar Minuten, nachdem er reingegangen ist, ich war investiert in Google und gucke gerade durch, wie man Fahrradreifen richtig aufpumpt, kommt er wieder und war so, hast du ein Problem mit deinem Fahrrad?
1: Das, vor allem, das fällt ihm dann
2: auf. Ja, zwar bei mir vorbeigelaufen, ich sitze die ganze Zeit da.
1: Mit dem WikiHow-Artikel noch.
2: so, ja, ich krieg die Reifen nicht aufgepumpt. Er so, warte mal, ich gehe kurz zur Garage. Er verschwindet hinter dem Busch auf dem Weg zur Garage, kommt dann wieder mit der krassesten Fahrradpumpe, die ich jemals gesehen habe. Also da war so eine Druckanzeige mit drauf und allem möglichen. Und
1: okay.
2: Und so ein Clip-on-Ding, damit man das richtig an dem Fahrrad anbringt. Und ja, der hat mir dann meine Fahrradreifen aufgepumpt.
1: Was für ein Gerät muss das denn dann gewesen sein? War das so eine Einhandpumpe? Oder?
2: Also ich hatte eine Einhandpumpe.
1: Ja. So eine normale halt, ne? Genau. Wie man das so als Normalsterblicher hat. So mit so, wie du noch ziehst vorne und dann...
2: Genau, es so. Ist nicht mal meine gewesen, weil ich habe mir die ausgeliehen, weil das war der Grund, weswegen ich das jetzt mein Fahrrad aufgepumpt habe, weil ich meine Fahrradpumpe nicht gefunden habe. genau, und ja, dann hatte er diese wirklich...
1: Diese Industrie-Fahrrad-aufpumpen-Ranked-Konstruktion aus seiner Garage geholt.
2: Genau, und ich hätte nicht erwartet, dass er mir genau dabei hilft. Er hat das auch wirklich komplett fertig gemacht und ich war einfach nur so, Dankeschön. Naja, und jetzt kann ich ganz normal mein Fahrrad fahren. Und der Trick also ist also, einen Nachbarn zu haben, der eine Industrie-Fahrradpumpe hat.
1: Nur dann könnt ihr da draußen euer Fahrrad aufpumpen. Also genau so muss das ablaufen.
2: Genau, es gibt keinen anderen Weg. Also ihr könnt euch nicht jetzt einfach in einen Fahrradladen begeben und diese Fahrradpumpe selber kaufen. Das funktioniert nicht. Ihr braucht den Nachbarn dafür. Das ist ein essentieller Part.
1: Nein, nein, genau. Das ist so, das ist das Problem dabei. Aber damit ihr noch ein paar mehr Fakten über Fahrräder hören könnt, mitnehmen könnt, haben wir noch einen wundervollen Song für euch, nämlich This is a Song About My Bike.

0: Ihr habt doch bestimmt auch schon unzählige Protein- oder Ersatzprodukte gesehen und bestimmt auch ein paar probiert. Zwar kann das mal als Ergänzung praktisch sein, jedoch sollte man aufpassen, dass diese Produkte nicht als zwingend besser oder gesünder angesehen werden. Das kann nämlich in einer Essstörung enden, wie CT-Reporterin Emma Dengel in dem folgenden Kommentar erklärt.
1: Wenn ich heute noch zu Abend essen will, dann muss ich mir den Nachtisch wohl sparen. Mit Gedanken wie diesen ist man heutzutage nicht allein. Durch Social-Media-Trends wie Skinny Talk oder What I Eat in a Day werden Körperform und Essverhalten immer mehr thematisiert und kommentiert. Schnell fängt man an, sich zu vergleichen und beim Essen darüber nachzudenken, wie es sich auf den Körper auswirken könnte. Man fängt an zu recherchieren, wie man möglichst schnell seinen Körper verändern kann und stößt über diverse Abnehmmethoden auf das Kalorienzählen. Mithilfe von Apps soll das schnell und einfach gehen und plötzlich sieht man hinter jedem Lebensmittel nur noch die Nährwerte und Kalorien und Schuldgefühle. Dieser gestörte Umgang mit Ernährung und dem eigenen Körper resultiert meistens in einer Essstörung, die einen das ganze Leben begleitet. Laut dem Bundesfachverband für Essstörungen gehört gestörtes Essverhalten zu den häufigsten psychosomatischen Erkrankungen. Dabei betrifft diese Erkrankung nicht nur Frauen, sondern auch Männer und sogar Kinder, was das Problem sozial und gesundheitlich relevant für alle macht. Es gibt verschiedene Formen von Essstörungen, fließende Übergänge zwischen den Arten und daraus resultierende Mischformen der Erkrankung. Was jedoch viele Arten gemeinsam haben, ist die Hyperfixierung aufs Essen, wozu dann auch das Kalorientracken zählen kann. Zwar kann das Kalorienzählen für Erwachsene bei Selbsterkenntnis und Diätplanung nützlich sein, jedoch rutscht man leicht in eine ungesunde Lebensweise hinein, die zu Schäden an Geist und Körper führen wird. Soziale Medien helfen bei diesem Problem auch nicht. Beim Scrollen auf jeglichen Social Media Plattformen wird man heutzutage mit Produkten konfrontiert, die dabei helfen, Kalorien einzusparen, ohne Verzicht auf das böse, kalorienvolle Essen. Zudem sieht man schlanke InfluencerInnen, die diese Produkte preisen, und das wird dann zum Mehrwert, den man aus vermeintlichen Fitness-Videos mitnimmt. Viele vergessen, Lebensmittel sind in erster Linie dafür da, unseren Körper zu stärken und uns gesund zu fühlen. Außerdem ist Kalorienzählen, um abzunehmen, auch nur die halbe Miete. Das Athletics and Health Institute in München erklärt, dass die Verringerung von Kalorien zwar beim Abnehmen helfen kann, jedoch die fehlende Berücksichtigung der Lebensmittelqualität zu Nährstoffmängeln oder Hungergefühlen führt, was für jeden vermeintlichen Traumkörper kontraproduktiv ist. Die Folgen sind akut. Eine Studie der University of Manchester fand heraus, essgestörte Menschen leiden 6-mal häufiger an akuten Nierenversagen, 7-mal mehr an Leberversagen sowie häufiger an Osteoporose und Diabetes. Auch die damit einhergehenden weiteren psychischen Krankheiten wie Depressionen sind nicht zu unterschätzen. Deswegen sollte eine vollwertige, ausgewogene Ernährung immer an erster Stelle stehen. Zur ausgewogenen Ernährung zählt auch seinem Körper bzw. seinem Geist etwas zu gönnen und sich nicht einzuschränken. Die Gesundheit ist das höchste Gut des Menschen. Priorisiert sie.
2: Das war ein Kommentar von Emma Dengel. Solltet ihr als Betroffener oder als Angehöriger mit einer Essstörung kämpfen, meldet euch gerne bei dem Anschluss für Essstörungen der Johanniter unter der Nummer 0573 11 81 0.

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1: Mit Lea Groher. Der Konflikt zwischen den USA und dem Iran spitzt sich weiter zu. Das berichtet das ZDF. Auf seiner Plattform Truth Social berichtet US-Präsident Donald Trump, spricht Donald Trump weitere Drohungen gegen den Iran aus. In einem Post heißt es, er habe angeordnet, den Iran für jeden getöteten US-Soldaten um ein Vielfaches bezahlen zu lassen. Im Weiteren kommt es auf beiden Seiten immer wieder zu Angriffen. Am Montag erklärte der Iran bereits, die Rahmenbedingungen für ein Friedensabkommen seien ausgeschlossen. Der neue britische Premierminister Andy Burnham beginnt sein Amt. Das berichtet die Welt. Am 20. Juni wurde Andy Burnham von König Charles III. Mit der Bildung einer neuen Regierung beauftragt. Neben der Neubildung der Regierung telefoniert Burnham darüber hinaus auch mit wichtigen Regierungschefs weiterer Länder. Einladungen zu einem Treffen kamen bereits aus Washington und Berlin. Der bisherige Kanzler Amtskandidat Thorsten Frey kommt als neuer CDU-Fraktionschef in Frage. Das berichtet die Tagesschau. Nach dem Rücktritt Jens Spahn am vergangenen Samstag bleibt die CDU bislang noch ohne Spitze. Um den Posten neu zu wählen, entschied man sich auf eine möglichst frühe Wahl am nächsten Mittwoch um 14 Uhr. Unter den Namen, die kursieren, bildet sich bislang Thorsten Frey als möglicher Nachfolger Spahns heraus. Bundeskanzler Friedrich Merz könnte die neue Wahl ebenfalls nutzen, um seine Regierung neu aufzustellen. Ein Schüler plante einen Anschlag auf eine Kirche in Hamm. Das berichtet der WDR. Bereits Anfang April wurde die Staatsanwaltschaft auf den Jugendlichen aufmerksam und nahm ihn fest. Über das Internet soll sich der damals 16-Jährige islamistisch radikalisiert haben und durch den Kontakt zu einem IS-Mitglied konkret den Anschlag geplant haben. Seit etwa einem Monat sitzt der Jugendliche in einer Jugendforensik. Die Staatsanwaltschaft geht davon aus, dass er alleine gehandelt haben soll.
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2: Jetzt gerade haben wir angenehme 23 Grad bei leicht bedecktem Himmel. In der Nacht kühlen die Temperaturen auf 11 Grad ab und auch morgen bleibt es bewölkt und es kühlt auf 21 Grad ab.
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2: Der WDR-Verkehr hat zwei Meldungen für euch. A40 Ruhrschnellenweg Dortmund Richtung Essen zwischen Dreieck Bochum West und Bochum Wattenscheid, Gefahr durch unsichere Unfallstelle. Und A40 Dortmund Richtung Essen zwischen Bochum-Hamme und Bochum-Wattenscheid etwa 10 Kilometer, 10 Minuten plus 2 Kilometer Stau. Ich wünsche euch trotzdem noch eine schöne Heimfahrt.
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2: Wir haben 17.32 Uhr und ihr hört die Spätschicht bei CT, das Radio. Mit mir, Cassandra Videra, und mit meinem Kollegen Dominik Bade. Hallo Dominik.
3: Hallo.
2: Also, Lea, du hattest ja für uns die erste Glückskeks-Sache gelesen.
1: Ja, genau. Ich habe meine Nachricht mal aufgemacht und sie war, wie das Glückskeks-Nachrichten nun mal sind, sehr lehrreich, denn sie liest, sie haben für viele Dinge eine Begabung. Für welche Dinge das sind?
3: Freie Interpretation.
1: Ist frei für mich zu entscheiden, finde ich aber toll, ist ein schönes Kompliment, höre ich nicht so häufig.
2: Ja, ich glaube, es liegt vor allem daran, dass man halt so ein Kompliment meistens bekommt von Menschen, die einen nicht so gut kennen.
1: Genau, aber der Zettel kennt mich auch nicht so gut.
2: Das stimmt auch wieder. Naja, mit den Semesterferien hört zwar unsere Schicht jetzt auch bald auf, aber damit kommt natürlich auch sehr viel Freizeit. Und was macht man mit so einer tollen Freizeit bei so gutem Wetter? Man geht zu Freizeitparks. Und bei den Langschlangen muss man ja gut entscheiden, wo man sich anstellt. Also haben wir uns gerade die Frage gestellt, was sind die besten Achterbahnen? Ihr erfahrt es gleich nach dem nächsten Song.

0: Das war The Great Divide von Celine Cairo. Ich war gestern im Moviepark.
1: Im Moviepark?
0: Ja.
1: Boah, das höre ich ja gerade das erste Mal.
0: Weil wir uns halt offensichtlich schon drüber unterhalten haben, kamen wir so ein bisschen in einen kleinen Diskurs rein. Und zwar darüber, was ist so unsere Favorites Achterbahn, weil Dominik ist kein großer Fan vom Moviepark.
1: Ja, was heißt kein großer Fan vom Moviepark? Also der Moviepark ist schon cool. Ich finde der Vorteil vom Moviepark, so wenn man jetzt gerade, wenn man hier in Bochum oder in der Umgebung wohnt, ist halt, dass er so nah ist. So, weil gefühlt alle anderen Parks, da musst du ja ewig lange für hinfahren. So, also keine Ahnung, Europa-Park sowieso viel zu weit weg. So, da lohnt sich das ja gefühlt schon gar nicht mehr, da nur einen Tagestrip zu machen, wenn du dahin fährst. Du brauchst ja gefühlt schon den halben Tag, um überhaupt dahin zu kommen.
0: Ich glaube, deswegen haben die auch Hotels. Aber zu dieser Frage wollten wir gar nicht kommen. Und zwar, wir wollten darüber reden, was sind unsere Lieblingsachterbahnen?
1: Das ist fair, ja. Was war denn so dein Highlight im Moviepark, wenn du da eh schon warst?
0: Also ich habe zwei Lieblingsachterbahnen. Einmal die Studio-Tour, das ist so eine kleine süße Bahn, die sie zum Jubiläum rausgebracht haben, mit einer sehr, sehr verstörenden Filmklappe.
1: Eine verstörende Filmklappe?
0: Ja, eine verstörende Filmklappe.
1: Inwiefern eine verstörende Filmklappe?
0: Ich weiß nicht, die begleitet dich durch die Fahrt, also von dem Wartebereich hin bis zum Ende der Fahrt und irgendwie lacht sie ganz, ganz unheimlich.
1: Ist auch. Ach, ist das so ein an die Wand geworfenes,
0: ja,
1: Ding?
0: Genau.
1: Oder okay.
0: Ja, und kein großer Fan von dem Ding. Und sonst die Star Trek, aber ich habe gehört, du bist auch ein großer Fan von der Star Trek.
1: Von der Star Trek, ja. Also mein letztes Mal im Moviepark liegt schon ein kleines bisschen zurück mittlerweile wieder, so 2-3 Jährchen. Aber da war ich auch noch auf der Star Trek und da weiß ich auch noch, dass ich die wirklich auch sehr cool fand. Gerade weil das ja auch die eine, oder beziehungsweise es gab ja noch eine andere, die auch, wo du auch drin hingst und die ging auch über Kopf und so, weiß ich das noch irgendwie, ich weiß nicht mehr, wie die hieß. Aber da war auf jeden Fall noch eine, aber die Star Trek ist die, die ich noch im Kopf habe, die auch wirklich etwas krasser ist. Von den Bahnen im Moviepark her. Und ja, die fand ich auch sehr cool. Tatsächlich auch von der Szenerie her, von der Deko.
0: Ja, würde ich auf jeden Fall mitgehen. Ich finde die auch richtig schön und angenehm. Und was ganz witzig war, was uns gestern aufgefallen ist, man kann da einen QR-Code einscannen und man hat die ganze Zeit eine Kamera auf sich gerichtet, während man da sitzt.
1: Ach, ist das so ein, okay.
0: Und du kannst das Video von der kompletten Fahrt kaufen. Ich habe es mir angesehen und war so, ja, nee, der Wind hat meine Haare ziemlich zerstört.
1: Für wie viel?
0: 10 €.
1: Okay, das für so ein ganzes Video geht actually. Ich hätte mir mehr gerechnet.
0: Es ist auch ein 365-Grad-Video. Das heißt, man kann die Kamera auch drehen und dann sieht man die andere Seite und alles.
1: Wie funktioniert das? Da fliegt dir einfach so eine Kamera hinterher die ganze Zeit.
0: Ich habe ehrlich gesagt keine Ahnung, aber es war ziemlich nice. Also ich habe es ja nur kurz gesehen. Ich habe es mir nicht gekauft, aber es war schon ziemlich nett. Aber ich habe gesehen, wir haben noch eine andere Gemeinsamkeit und zwar die Fly im Phantasialand. Die mögen wir beide auch noch gerne.
1: Da muss ich aber auch ehrlich sagen, meine Top-Bahnen, die ich persönlich hier gefahren bin, sind aber halt auch eigentlich gefühlt alle nur im Phantasialand. So, weil das wirklich die, man muss to be fair sagen, Phantasialand wird mehr Budget haben. So, und Phantasialand setzt ja auch sehr darauf, auch Rekorde zu brechen etc. Und deswegen, das dauert ja auch ewig, bis die mal so eine Bahn gebaut haben. So. Aber ja, bei der Fly würde ich mitgehen im Phantasia. Ich glaube, das ist so die beste Achterbahn-Experience, die ich so hatte. So gerade von der Steampunk-Deko her, dann hingst du da ja richtig drin.
0: Ja, das Liegen ist schon irgendwie sehr angenehm. Und ich finde es auch sehr, sehr cool, wie du wirklich so durch diese komplette Szenerie fliegst.
1: Ja, und vor allem die Schienen sind ja auch wirklich so, also ich finde, das merkst du auch, wenn du das Ding fährst, die werden ja wirklich richtig aktiv gewartet. So, also du spürst ja gefühlt gar nichts von den Schienen. Das fühlt sich ja sehr smooth an, wenn du da drin sitzt und so. Du spürst keine Kurven oder Ruckler in Anführungszeichen in dem Sinne. Es ist alles sehr smooth. Das, ja, ich glaube, das ist so die beste, die ich da je gefahren bin, tatsächlich. Ich fand aber auch die anderen sehr cool, so eine Black Mamba und so. Obwohl die ja eigentlich, finde ich, mittlerweile eher so diesen Kultstatus haben. So, weil wenn du halt ins Phantasialand gehst, war ja eine sehr lange Zeit das Aushängeschild von dem Park. So.
0: Ich war noch nie auf der Black Mamba und ich war auch noch nie auf der Taron.
1: Okay.
0: Das muss ich peinlicherweise einmal kurz gestehen.
1: Ja, da ist ja noch Zeit, das nachzuholen. Taron finde ich auch sehr cool. Das Ding bei der ist natürlich, die geht jetzt nicht über Kopf oder so. Die ist aber, glaube ich, ich weiß nicht, ob das deutschlandweit ist oder so, aber die hat auf jeden Fall mal einen Geschwindigkeitsrekord gehabt. So.
0: Ja, die hat doch dieses Ding, wo dieses laute Boom dann immer kommt.
1: Genau, diese Magnetbeschleunigung. Davon hat die irgendwie 2-3 Passagen oder so, wo du jedes Mal durchfährst. Deswegen, die ist schon sehr schnell unterwegs. Und die Black Mamba, ja, ist halt, naja, wie gesagt, Kult so ein bisschen. Ist nicht lang, die Bahn, so. Aber es ist irgendwie, ja, es ist so das Iconic-Ding, würde ich jetzt einfach mal wagen zu behaupten.
0: Ich glaube, da steht für mich tatsächlich mal wieder ein Besuch beim Phantasialand an, weil mir fehlen da anscheinend ein paar Bahnen. Aber ich würde jetzt sagen, wir gehen mal weiter zum nächsten Song.
1: Das klingt nach einem Plan. Hier ist Voulez-vous von ABBA.

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1: Viele von uns Studis stecken gerade im Klausurenstress. Lange Tage an der Universität sind da keine Seltenheit. Am Ende des Semesters stehen jedoch nicht nur die Klausuren an. Auch im Musischen Zentrum der Ruhr-Universität Bochum passiert gerade viel. Das Musische Zentrum bietet den Studierenden, Lehrenden und Angestellten der Ruhr-Universität über das Semester verteilt Kurse und Workshops in den Bereichen Kunst, Musik und Theater. Das Angebot umfasst dabei nicht nur Musizieren, Singen und Theaterspielen in verschiedenen Orchestern und Ensembles, sondern auch bildhauerische und grafische Arbeit im Atelier und Fotostudio. Die Ergebnisse werden anschließend in Form von Aufführungen, Ausstellungen und Konzerten mit der Öffentlichkeit geteilt. Und genau das findet gerade viel statt. Darüber hinaus befindet sich das Musische Zentrum auf dem Campus. Deswegen bietet es meiner Meinung nach zurzeit also die perfekte Gelegenheit, dem Klausurenstress etwas zu entkommen. Auch wenn ihr gerade nicht viel am Campus seid, lohnt sich ein Besuch. Vielleicht machen ja sogar ein paar Kommilitoninnen von euch mit. Ich finde, das macht das alles nochmal interessanter. Die Aufführungen finden vorrangig abends, aber teilweise auch mittags und morgens statt. Heute wird beispielsweise um 18 Uhr das Theaterstück Aushaltbar gespielt. Mehr Infos zum Programm und weiteren Veranstaltungen findet ihr auf der Internetseite des Musischen Zentrums.

0: Cassie. Die traurige Musik passt da schon sehr gut zu. Es ist die letzte Woche vor den Ferien. Das Semester geht langsam zu Ende, oder was heißt zu Ende, aber jedenfalls in den vorlesungsfreien Modus. Und was soll ich dir sagen? Ich hatte nicht so viele Kurse dieses Semester und ich bin trotzdem, ja, so platt wie deine Fahrradreifen. Ja, und ich habe mir die Frage gestellt, was kann man im Sommer eigentlich so machen? Hast du schon Pläne für deine Ferien?
1: Ja, ich habe eine Liste. Also, ich will wandern gehen. Viel wandern gehen. Ich will in die Natur. Ich möchte irgendwie schwimmen gehen. Ich möchte mehr Rollschuh fahren. Ich möchte mit dir auf die Gamescom gehen.
0: Das ist ja noch ein Ding tatsächlich, ja.
1: Ja, ansonsten Zeit mit Freunden verbringen und tragischerweise trotzdem noch lernen.
0: Trotzdem noch? Schreibst du noch Klausuren?
1: Ja, Seminararbeiten vor allen Dingen.
0: Seminararbeiten, ja, das fühle ich sehr. Ich muss auch noch eine machen. Das Semester, das wird ein Motivationsspagat, sagen wir es mal so. Aber das kriegen wir bestimmt alles hin. Wandern würde ich aber mitgehen. Ehrlicherweise ist es aber ein bisschen hart, wenn es zu warm ist jetzt in den Ferien. Also es kommt immer so ein bisschen drauf an. Ich war letztes Jahr einmal wandern, als es wirklich extrem heiß war an einem Tag. Ich glaube, das war der schlimmste Fehler meines Lebens. Wir sind einen Berg hochgelaufen, direkt am Anfang der Route. Und es hat sich angefühlt, als hätte ich die 5 Stunden schon hinter mir, die wir gelaufen sind insgesamt. Da war die Wanderung basically schon wieder gelaufen. Und dann musstest du ja noch 4 Stunden weitermachen. Ansonsten, ja, ich hätte Bock auf eine Fahrradtour vom Ding her, so generell, aber muss man natürlich gucken wegen Zeitort und so, aber vom Ding her, wenn es so gutes Wetter ist, also so angenehm ist, nicht zu warm, sondern so, ja.
1: Frage, du hast, wir haben ja schon über Fahrräder geredet und vor dem Gespräch hast du erwähnt, dass du ein halbes Fahrrad hast.
0: Ja, also was heißt ein halbes Fahrrad? Ich habe ein Fahrrad im Keller stehen, das ich ewig lange nicht mehr irgendwie, um das ich mich ewig lange nicht gekümmert habe. Und das hat wahrscheinlich auch so den ein oder anderen Platten und ist auch schon etwas älter. Und ja, ich muss mal gucken, ob es nicht vielleicht theoretisch einfach ein neues Fahrrad eher tun würde. Aber das ist so deswegen ein halbes Fahrrad.
1: Okay, ja.
0: Ich glaube, theoretisch würde es noch funktionieren, aber vielleicht breche ich mir halt auch das Genick dabei, wenn ich damit rumfahre.
1: Bitte nicht. Bitte nicht. Nicht machen. Das klingt nicht nach einer guten Idee.
0: Ja, was man auch mit einer Fahrradtour verbinden kann, theoretisch, gerade wenn man vielleicht irgendwie in einer anderen Stadt unterwegs ist, wäre so ein Sightseeing vielleicht. Dann durch so eine Stadt laufen, wo man vielleicht auch einfach nicht war. Theoretisch, es gibt ja auch Leute, die fahren einfach, die steigen in den Zug ein, fahren irgendwo hin. Und gucken sich dann da die Stadt an. Das hatte ich einmal mit Xanten gemacht damals.
1: Oh ja, so, da war ich auch mal für einen Tagestrip.
0: Ich muss ehrlich sagen, es war gar nicht mal so krass im Nachhinein.
1: Ich war auch sehr underwhelming. Also klar, das Museum ist ganz schön. Aber ich muss auch sagen, ich bin nicht so der größte Römer-Fan.
0: Okay.
1: Ja, also nicht Rom, ich mag Rom. Ich mag halt einfach nur so historisch Rom, nicht mein Favorite.
0: Rom schon overrated.
1: Ja, so ein bisschen. Die Griechen waren schon ein bisschen cooler.
0: Schon D-Tier.
1: Ja, aber es gibt auf jeden Fall einiges zu tun.
0: Und gerade auch Events und Conventions, wie du schon gesagt hast, Gamescom zum Beispiel, aber es finden ja bestimmt noch andere Sachen statt. Hier einfügen. Aber hier keine Liste gerade, aber bestimmt in jeder, also es sind halt Semesterferien, in jeder Gegend wird irgendwas stattfinden. So. Und das bietet sich natürlich auch super an, außer es stürmt, hagelt, die Welt geht unter, Tornado. Dann vielleicht eher weniger.
1: Bitte Umweltdesaster hier einfügen. Ja, also dann kann der Sommer ja eigentlich starten.
0: Ja, aber sowas von. Und was auch starten kann, ist der nächste Song, nämlich Candlebox von den Mountain Goats.
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1: Mit Lehrgor her. Der Konflikt zwischen den USA und dem Iran spitzt sich weiter zu. Das berichtet das ZDF. Auf seiner Plattform Truth Social spricht US-Präsident Donald Trump weitere Drohungen gegen den Iran aus. Der neue britische Premierminister Andy Burnham beginnt sein Amt. Das berichtet die Welt. Am 20. Juni wurde Andy Burnham von König Charles III. Mit der Bildung einer neuen Regierung beauftragt. Bisheriger Kanzleramtsminister Thorsten Frey kommt als neuer CDU-Fraktionschef in Frage. Das berichtet die Tagesschau. Nach dem Rücktritt Jens Spahns am vergangenen Samstag bleibt die CDU bislang noch ohne Spitze. Ein Schüler plante einen Angriff auf eine Kirche in Hamm. Das berichtet der WDR. Bereits Anfang April wurde die Staatsanwaltschaft auf den Jugendlichen aufmerksam und nahm ihn fest.
0: Das Wetter.
2: Jetzt gerade haben wir angenehme 23 Grad bei leicht bedecktem Himmel auf dem Campus. In der Nacht kühlen die Temperaturen dann auf etwa 11 Grad ab. Und auch morgen bleibt es bewölkt und es kühlt auf etwa 21 Grad ab.
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2: Der WDR-Verkehr hat gerade zwei Meldungen für euch. Auf der A40 bzw. dem Ruhr-Schnellweg Dortmund Richtung Essen zwischen dem Dreieck Bochum-West und Bochum-Wattenscheid herrscht Gefahr durch eine ungesicherte Unfallstelle, passt da besonders auf. Und auf der A40 Dortmund Richtung Essen zwischen Bochum-Freudenbergstraße und Bochum-Wattenscheid etwa 15 Minuten plus mit 4 Kilometer Stau. Wir wünschen euch weiterhin eine wundervolle und sichere Fahrt.
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2: Wir haben 18.01 Uhr und ihr hört die Spätschicht bei CT, das Radio, mit mir, Dominik Bade, und meiner Kollegin Cassandra Videra. Hello.
3: Hi.
2: In der letzten Stunde haben wir schon Genüge über den Sommer geredet und was man so alles in den kommenden Ferien machen kann. Da machen wir jetzt aber einen eher krassen Turn von weg. Wir wollen nämlich mal gucken, wie die Mode des Mittelalters aktuell ein Comeback macht und was wir uns diesbezüglich noch so wünschen würden. Da geht's in wenigen Minuten drum. Erst einmal hören wir aber etwas Musik mit Better Man von Slowpulp.

0: was ich richtig cool finden würde, wenn du einfach mit einer Rüstung in die Bahn gehen könntest. Und dann sitzt du da und dann sind da noch andere Leute, die genauso rumlaufen, weil es modisch ist, mit einer Rüstung rumzulaufen.
1: Ich glaube, es ist nicht verboten.
0: Ja, aber es ist halt irgendwie, so ein bisschen weird.
1: Ich weiß nicht, was du meinst.
0: So, aber vom Gedanken her oder so Capes, weißt du?
1: Bei Capes bin ich dabei.
0: Aber ich glaube, Capes sind ja actually wieder ein Ding gerade, ne? Sie. Also ich glaube, du hast da ein bisschen mehr Ahnung als ich von. Aber
1: ja, Capes sind schon ein bisschen länger wieder in Mode. Und ich hatte auch vor ein paar Jahren, schon ein bisschen länger her, hatte ich meine Augen auf so ein richtig schönes Bordeaux-rotes Cape gerichtet. Mit so einer riesigen Kapuze und so Stickereien am Rand mit so kleinen Rosen drin. War mir nur zu teuer.
0: Wie viel?
1: Etwas irgendwie über 100.
0: Ach du Scheiße, ja okay, für so ein Cape?
1: Ja, für so ein Cape ist es halt ist nicht wirklich wert. Aber ich verstehe irgendwie den Ansatz. So Rüstungen sind es jetzt für mich nicht, weil ich denke mir so, die sind ein bisschen laut und vielleicht ein bisschen schwer.
0: Ich glaube, ich bin da auch sehr allein. Ich habe sehr viel von Strumpfhosen gehört von anderen Leuten, wo Leute sagen, das würden sie cool finden, wenn das ein Comeback macht. Aber ich weiß jetzt nicht, ob ich so einen, ich glaube, ich habe nie eine Strumpfhose getragen in meinem Leben. Und da bin ich auch sehr froh drüber, dass ich das nie gemacht habe. Aber
1: also ich trage gerade aktiv eine Strumpfhose.
0: Also bist du ein Strumpfhosen-Mittelalter-Comeback-Fürworter?
1: Ja, ich denke schon. Ich habe jetzt nichts gegen Strumpfhosen. Ich besitze relativ viele. Sie sind sehr gemütlich. Ich weiß ehrlich gesagt nicht, warum das nicht mehr Menschen Strumpfhosen tragen.
0: Ja, aber schützt dich eine Strumpfhose vor einem Schwertangriff?
1: Nein, aber ich wurde auch noch nie mit einem Schwert angegriffen. Ich weiß jetzt nicht, woher das jetzt kam, aber ich glaube, auch im Mittelalter hat eine Strumpfhose nicht vor einem Schwertangriff geschützt.
0: Glaubst du das? Ja, aber ich würde immer noch, also Rüstungen sind halt schon wirklich, ist ein bisschen laut, ich stelle es mir ein bisschen schwer vor, aber so hier und da, so einfach für den Vibe, dann läufst du mit so einer Rüstung rum, hast noch so einen coolen Umhang, hast noch so im besten Fall vielleicht noch so ein, ja okay, jetzt eventuell nicht unbedingt scharfes, aber so ein Dekoschwert hast du noch dabei, was du dir so um die Hüfte hängen kannst, so. Und da gehst du dann mit zum Finanzamt oder so und arbeitest deine Termine ab in dieser Montur.
1: Also ich muss ja sagen, als großer Disney-Prinzessinnen-Fan fände ich natürlich so ein schönes Ballkleid auch ganz schön und die Idee von einem Ritter auf einem weißen Pferd finde ich jetzt auch nicht schlecht. Es ist nur ein bisschen manchmal schwierig.
0: Ja, also du musst halt auch mal eigentlich, finde ich, für den eigenen Drip musst du manchmal ein bisschen leiden. So.
1: Also nächste Chefinnenrunde tauchst du hier auf mit einem mit einer Rüstung.
0: Ich habe leider keine Rüstung, ich habe auch kein Pferd, aber ich würde es, wenn ich also sowas von, wenn ich ein Pferd hätte, wenn ich eine Rüstung hätte, so, dann würde mich ja auch der Flur nicht aufhalten hier draußen, dann
1: Also durch die Uni-Gebäude mit dem Pferd an diesen tollen Wackelplatten, die wir ja vor der BIP haben.
0: Aber sowas von, selbst die Wackelplatten würden da nicht nachgeben, so, weil selbst die wären zu ehrfürchtig davor. So.
1: Richtige Frage. Würdest du ein Pferd in die U35 mitnehmen?
0: Gilt das doch, oder geht das noch aufs Fahrradticket?
1: Wenn du da mit so einem Pferd ankommst? Also, ist das irgendwie ein Fortbewegungsmittel, dass kein Auto ist?
0: Ja. Irgendwie? Ich glaube, da werde ich mich eventuell noch mal etwas schlau drüber machen müssen. Aber ja, vielleicht hilft mir der nächste Song dabei, den wir da haben. Nämlich Glory Night von Modest.

0: Immer wenn man denkt, es kommt nichts mehr, kommt von irgendwo ein ganz neues Kartenspiel her. CT-Reporterin Jamie Meurer befasst sich mit einem Trading Card Game, was erst im letzten Jahr rausgekommen ist und erzählt euch, was das Spiel so besonders macht.
1: Man muss sich höchstwahrscheinlich nicht in der Gaming-Welt auskennen, um zumindest schon einmal von dem All-Time-Classic-Computerspiel League of Legends gehört zu haben. Im August 2025 übersetzte das Entwicklerteam Riot die Welt des Spieles ins Physische und veröffentlichte das Kartenspiel Riftbound. In dem Spiel geht es darum, sich eigene Kartendecks zu bauen. Diese basieren auf verschiedenen Charakteren, den sogenannten Legends, aus dem Originalspiel. Woraus ein Deck zum Spielen genau besteht, erklärt Fabian Schafe, der seit Beginn dabei ist.
2: Man hat quasi zwei Decks, einmal ein Runendeck mit 12 Runen und dann einmal eine Legend-Karte, eine Champion-Karte und 39 Karten.
1: Runen werden eingesetzt, um die Spielzüge zu bezahlen. Die Legends besitzen Fähigkeiten, mit denen sie angreifen. Doch auch verteidigen muss das eigene Deck können, denn um Punkte im Spiel zu sammeln, müssen sogenannte Battlefields erobert und gehalten werden. Hinter der Welt von League of Legends steht eine internationale Community. So werden regelmäßig Turniere, sogenannte Nexus Nights, in vielen Städten des Ruhrgebiets veranstaltet. Eine fortgeschrittene Form des Turniers ist das Regional, bei welchem Fabian in Utrecht teilgenommen hat.
2: Da sind dann wirklich Leute aus aller Welt, also auch aus Asien und Amerika, kommen die Leute angereist, um dort dann das große Regional Qualifier zu spielen. Ich glaube, es waren in Utrecht jetzt 2400 Leute, die daran teilgenommen haben.
1: Für einen Einstieg braucht man keine Erfahrung in League of Legends. Die Fähigkeiten der Charaktere in Riftbound unterscheiden sich nämlich von denen aus der Videospielvorlage. Es reicht also ein reines Interesse daran, ein neues Kartenspiel lernen zu wollen. Was Fabian an dem Spiel besonders begeistert, ist die Gesellschaft während der Runden.
2: Am meisten Spaß macht mir der soziale Aspekt, weil man durch das Spiel viel rumkommt. Es kommen auch viele Leute aus anderen Städten in deine Stadt, um dort dann Karten zu spielen. Also beispielsweise an einem Samstag kann man gut in Recklinghausen Karten spielen, an einem Dienstag in Bochum. Und dann merkt man halt richtig, wie diese Leute dann halt von Laden zu Laden wandern. Man lernt halt viele Leute kennen, kann sich gut unterhalten, hat einen schönen Abend zusammen. Und das Witzige ist halt, wenn man sich dann nach einer eineinhalbstündigen Autofahrt auf einmal in einer komplett anderen Stadt wieder trifft. Und dann sagt man, ah, lustig, du bist auch hier. Und dann spielt man wieder.
1: An unserem Campus in Bochum ist das Spiel leider noch nicht vertreten. In der Innenstadt gibt es jedoch schon eine ganze Handvoll Möglichkeiten, sich am Spiel auszuprobieren und eine Runde reinzuschnuppern.
3: Wer jetzt Lust bekommen hat einzusteigen, kann sich in diversen Fachgeschäften in der Bochumer Innenstadt beraten lassen. Also haltet die Augen offen nach der nächsten Nexus Night in eurer Nähe.

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1: Mit Lea Groher. Der Konflikt zwischen den USA und dem Iran spitzt sich weiter zu. Das berichtet das ZDF. Auf seiner Plattform Truth Social spricht US-Präsident Donald Trump weitere Drohungen gegen den Iran aus. In einem Post heißt es, er habe angeordnet, den Iran für jeden getöteten US-Soldaten um ein Vielfaches bezahlen zu lassen. Im Weiteren kommt es auf beiden Seiten immer wieder zu Angriffen. Am Montag erklärte der Iran bereits, die Rahmenbedingungen für ein Friedensabkommen seien ausgeschlossen. Der neue britische Premierminister Andy Burnham beginnt sein Amt. Das berichtet die Welt. Am 20. Juni wurde Andy Burnham vom König Charles III. Mit der Bildung einer neuen Regierung beauftragt. Neben der Neubildung der Regierung telefonierte Burnham darüber hinaus auch mit wichtigen Regierungschefs weiterer Länder. Einladungen zu einem Treffen kamen bereits aus Washington und Berlin. Der bisherige Kanzleramtsminister Thorsten Frey kommt als neuer CDU-Fraktionschef in Frage. Das berichtet die Tagesschau. Nach dem Rücktritt Jens Spahns am vergangenen Samstag bleibt die CDU bislang noch ohne Spitze. Um den Posten neu zu wählen, entschied man sich auf eine möglichst frühe Wahl am nächsten Mittwoch um 14 Uhr. Unter den Namen, die kursieren, bildet sich bislang Thorsten Frey als möglicher Nachfolger Spahns heraus. Bundeskanzler Friedrich Merz könnte die neuen Wahlen ebenfalls nutzen, um seine Regierung neu aufzustellen. Ein Schüler plante einen Anschlag auf eine Kirche in Hamm, das berichtet der WDR. Bereits Anfang April wurde die Staatsanwaltschaft auf den Jugendlichen aufmerksam und nahm ihn fest. Über das Internet soll sich der damals 16-Jährige islamistisch radikalisiert haben und durch den Kontakt zu einem IS-Mitglied konkret den Anschlag geplant haben. Seit etwa einem Monat sitzt der Jugendliche in einer Jugendforensik. Die Staatsanwaltschaft geht davon aus, dass er alleine gehandelt haben soll.
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2: Auf unserem Campus sind es gerade angenehme 23 Grad bei leicht bedecktem Himmel. In der Nacht kühlen die Temperaturen auf etwa 11 Grad ab. Auch morgen bleibt es bewölkt und es sind ungefähr 21 Grad.
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2: Der WDR-Verkehr hat keine neuen Meldungen für euch. Noch eine schöne Fahrt in den Feierabend.
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2: 18.32 Uhr und das ist die Spätschicht bei CT das Radio mit mir, Cassandra Videra, und mit meinem Kollegen Dominik Bade. Hi Dominik.
3: Hallo.
2: Dominik, du hast ja auch schon deinen Glückskeks gegessen und ausgepackt.
3: Oh, jo, ja, ich musste den gerade einmal holen, die heiße Ware. Ich habe den wundervollen Satz hier stehen. Ein lächelnder Mensch bietet dir Freundschaft und Verständnis. Ich weiß nicht, wer dieser Mensch ist. Ich habe ein bisschen Angst heute vor dem Rückweg. Wir werden sehen. Ich hoffe, ich werde nicht entführt.
2: Okay, da das jetzt erstmal unsere letzte Schicht ist, wir gucken mal, was passiert, aber haltet vielleicht bei CT die Augen offen, vielleicht verschwindet Dominik. Wir haben ja gerade über die Comebacks der Herr Mittelalter-Mode geredet und da kam noch die Frage auf, was sind denn unsere Lieblings-Mittelalter-Filme, weil wo kann man sich denn was Besseres vorstellen, irgendwie wie Mittelalter-Mode aussieht, außer, naja, bei Filmen. Und wenn wir schon bei Filmen sind, dann gehen wir auch generell ein bisschen weiter und gucken ein bisschen, was so in diesem Monat im Kino läuft. Also bleibt gespannt.

0: Cassie, weißt du, ich habe mich ja eine Sache schon immer gefragt in meinem Leben. Ja, seit meiner Geburt habe ich mich das gefragt, ja.
1: Oh, jetzt bin ich gespannt.
0: Was ist so dein favorite Mittelalterfilm?
1: Also ich musste jetzt gerade auf die innere Suche nach meinem Lieblings Mittelalterfilm gehen. Und ich bin bei 3 Filmen und einer Serie gelandet. Obviously.
0: Natürlich.
1: Erstmal ganz vor Anfang, wir haben den Green Knight.
0: Was ist der Green Knight?
1: Das ist ein, sagen wir, romantischer Mittelalterfilm über Ritter vom Anfang des 21. Jahrhunderts.
0: Aber warum ist der Ritter grün, ist dann so die Frage. So.
1: Es ist angelehnt an die Legende von Gawain, einem Ritter unter King Arthur, der halt versucht hat, den Heiligen Gral zu finden. Und Heath Ledger in der Hauptrolle, ich glaube, wir alle freuen uns immer ein bisschen, Heath Ledger zu sehen. Fantastischer Film.
0: Das ist wohl wahr. Ich finde, der Joker hat einen super Ritter gemacht.
1: Also du musst ihn auf jeden Fall noch gucken. Ansonsten habe ich 2, die, ich würde sagen, ein bisschen ähnlich sind. Ritter der Kokosnuss und Robin Hood, Helden in Strumpfhosen.
0: Die habe ich actually gesehen, die beiden. Und ich finde sie auch sehr, sehr, ich habe sie sehr, sehr gut in Erinnerung. Aber es ist halt auch ewig her, dass ich die gesehen habe, to be fair. Aber das sind aber auf jeden Fall 2, die hat ich auch noch im Kopf gehabt. So.
1: Ja, also Robin Hood ist auch bei mir ein bisschen länger her. Aber Ritter der Kokosnuss gucke ich schon so semi-regelmäßig. Weil ich finde, das ist ein fantastisches, lustiges Meisterwerk. Man lacht immer noch über die gleichen...
0: Das ist deutsche Leitkultur.
1: Also sonderlich deutsch ist der Film jetzt nicht, aber es ist trotzdem ein toller Film. Also da jetzt die Serie Merlin. Ich weiß nicht, kennst du die?
0: Merlin, ja. Die habe ich auch actually, ist auch ewig her, aber die habe ich sogar durchgesehen. So, also da würde ich auch mitgehen. Die hatte ich gar nicht mehr im Kopf. So, aber stimmt, ja, die existiert ja.
1: Ganz lustig, in meinem letzten Urlaub war ich in Frankreich mit meiner besten Freundin. Und meine beste Freundin, wir wollten halt nicht die ganze Strecke durchfahren bis zur Bretagne. Und auf der Hälfte der Strecke war ein gewisses Schloss. Und dieses Schloss ist das, was Camelot. Ja, und wir haben das so besucht. Und wir waren dann wirklich auf diesen Treppen, die man so aus der Serie kennt. Es war richtig schön, das ist ein Märchenschloss gewesen.
0: Ein großes Schloss?
1: Nicht so groß.
0: Nicht so groß, aber würde man trotzdem nicht gerne Fenster putzen, so.
1: Oh, nee, absolut nicht. Das ist sehr hoch vor allem Ding. Aber wirklich wunderschönes Märchenschloss, so, man kann sich da so richtig vorstellen, wie da so die Serie gedreht wurde. Kann ich nur empfehlen, falls du mal irgendwie in Frankreich ein Schloss besuchen möchtest.
0: Boah, aber definitiv. Ja, das muss ich noch nachholen, aber du musst auch was nachholen, habe ich mir
1: weiß
0: so
1: nicht,
0: sagen
1: was
0: lassen.
1: Du meinst. Ich habe keine Ahnung.
0: Wenn wir hier schon bei Mittelalterfilmen sind, ja, hätte ich so oder so, natürlich, wie geht es auch anders, natürlich muss man Herr der Ringe erwähnen. So. Und ich finde es ja sehr, sehr, sehr peinlich, wenn man diese Film oder diese Trilogie, diese Oscar-Trilogie nicht gesehen hat im Leben. Cassie, was ist so deine Ausrede?
1: Also erstmal, das ist nicht richtiges Mittelalter, weil es ist ja Fantasy.
0: Nicht richtiges Mittelalter, okay. Ja.
1: Es ist Fantasy, ja. Also und ich hab's gesehen, also ich habe die erste Hälfte, die ersten 20 Minuten des ersten Films gesehen mit 4 und bin eingeschlafen und hab's nie wieder nachgeholt.
0: Okay, aber halt auch mit 4. So, vielleicht ist der Moment gekommen, wo du diese Filme einfach nochmal nachholen musst. Weil mit 4 check ich das irgendwie. So, weil die sind schon etwas komplizierter, die Filme. Und wenn man dann vielleicht halt noch so sehr, sehr jung ist so und das teilweise nicht so ganz checkt, was da überhaupt passiert, dann verstehe ich das irgendwo noch, dass man dann sagt, es ist vielleicht ein bisschen zu viel. Aber vielleicht ist das jetzt dein Moment. So, vielleicht ist das dein Wake-up-Call, dass du das nachholen musst, weißt du? So.
1: Ich fühle mich hier so ein bisschen bedrängt,
0: nein.
1: Aber...
0: Nein.
1: Ich habe Angst.
0: Na gut. Aber immerhin bist du nicht eine von den Personen, die sagen, dass der Hobbit, also diese Prequel-Reihe, dass die Filme besser wären als Herr der Ringe. Ich finde, das ist ein teilweise noch schlimmerer Take. So.
1: Na gut, habe ich auch nicht gesehen. Also.
0: Ja, das, aber immerhin. So, weil das, wie gesagt, das finde ich teilweise noch schlimmer, weil die Leute, die sagen, dass der Hobbit krasser ist als Herr der Ringe, sind halt auch so, respectfully, aber das sind halt auch so Gen-Z-Kinder, die nicht die Aufmerksamkeitsspanne für Herr der Ringe haben.
1: Okay, Dominik, bevor du jetzt eine ganze Generation, zu der du übrigens auch gehörst, beleidigst. Okay, ich
0: pack... Vielleicht sollten wir zum nächsten Song. Vielleicht ist das die bessere Idee. Und vielleicht sollten wir einfach mal stattdessen etwas mehr Liebe verbreiten, wie es der nächste Song tut, nämlich Liebe im Internet von Generation 2.

0: Okay, Cassie, ich muss sagen, dieser Song hat mich schon beruhigt. So, also mich auch berührt. Aber wo wir gerade schon bei Filmen sind, kann man natürlich auch einfach mal ein bisschen mehr über den Monat reden, in dem wir gerade sind, weil es ist ja absoluter Filmmonat, wenn man mal so drüber nachdenkt. Ich meine, Spider-Man steht vor der Tür Ende des Monats, die Odyssee läuft gerade von Christopher Nolan.
1: Ich habe gehört, du bist auch nächste Woche drin.
0: Jo, genau. Also ich bin noch, ich bin gerade in diesem Limbo dazwischen so, weil ich weiß, ich werde reingehen, aber ich habe halt auch noch keine Experience mit dem Film selbst und einfach nur so diese Einstellung von wegen, man guckt mal, was auf einen zukommt. Aber die Leute da draußen, die den Film gesehen haben, davon da hört man ja sehr viel Positives. So, also ich meine, auf Rotten Tomatoes hat der ja auch irgendwie Rekorde gebrochen und irgendwie 96% positiv oder so bei Release. Das ist ja schon nicht ohne. So.
1: Ja, es ist auf jeden Fall ein ziemlich herausragendes Ergebnis. So.
0: Das auf jeden Fall. Es ist ja irgendwie für mich persönlich ist etwas, ist so ein bisschen das Ding, der Cast vom Film ist ja sehr, also es sind sehr viele große Namen, aber dafür, dass da ja quasi griechische Mythologie, / Geschichte und so erzählt wird, hast du da ja jetzt nicht wirklich die Person mit einem griechischen Hintergrund in diesem Cast. Und das sind dann teilweise die Momente, wo ich mich halt auch frage, wie wird das, wenn, also diese Person dann im Film zu sehen, so, was hat das für Wirkungen und so weiter, wird man dann sehen, I guess. Aber, ja, ich weiß nicht, ob du Ausschnitte aus dem Cast im Kopf hast.
1: Ja, doch, ich erinnere mich.
0: Du studierst ja vergleichende Literaturwissenschaft.
1: Allgemein und vergleichende Literaturwissenschaften.
0: Genau.
1: Beides ist in einem Fach drin.
0: Du hast ja bestimmt auch Ahnung dann von der Odyssee, würde ich mal schätzen.
1: Ja, auf jeden Fall. Ich habe sogar mehrere Referate gehalten. Nicht in Komparatistik, aber auch in Geschichte halt. Also ich habe die perfekte Kombination, glaube ich, für beides. Ja, also es ist ein sehr, sehr langes, dickes Buch. Mhm. Es gibt ein Kapitel in diesem Buch, wo nur Schiffe aufgezählt werden. und als ich das erstmal schon Odyssee als Film, ich hätte es als Serie gesehen. Als Film mache ich mir Sorgen. Mhm. Große Sorgen.
0: Der ist ja also irgendwie 3 Stunden lang, Pi mal Daumen, ne, der Film, aber es ist halt die Frage, ob das trotzdem ausreicht und so. Also, soweit ich gehört habe, hat Nolan selbst auch noch Szenen dazu geschrieben, die nicht im Buch selbst sind und wo er sich dann gedacht hat, ja komm, das passt, in meinen Augen hätte das auch, vielleicht jetzt nicht hätte das so im Buch stehen können, aber das ist halt das, was er sich denkt, was funktionieren würde, so für diese Story und hat das dann einfach mit dazu geschmissen, so.
1: Also ich glaube, die Story, die zu sehen wird, also ich werde nicht ins Kino gehen, weil klar, ich bin ein großer Fan von vielen SchauspielerInnen, die dabei mitwirken und ich bin ein großer Fan von griechischer Mythologie, aber das ist für mich genau der Punkt, weswegen ich nicht reingehe. Ich kenne das Originalwerk, weil die Story, die dort sein wird, es wird nicht die Geschichte der Odyssee sein, die in diesem riesigen Werk sein kann, weil es einfach
0: zu viel ist.
1: Zu viel, ja. Und es sind, also wie viele Abenteuer Odysseus in diesem Buch erlebt, das ist kaum in Worte zu fassen und dann kommt 3 Stunden wird dem nicht gerecht. Also ich kann mir vorstellen, es wird eine sehr, sehr gute Geschichte sein, aber ich werde die Person sein, die dann im Kino da sitzt und so, aber eigentlich war das so und so.
0: Das ist halt, das checke ich auch irgendwie so und ich glaube, da sind viele Leute auch nicht, oder bist du auch nicht alleine mit. Das ist vielleicht so, es könnte ein bisschen in die Richtung gehen, wenn du halt das Werk davor nicht kanntest oder so, dann ist der Film bestimmt super. So gerade, weil Christopher Nolan, muss man ja sagen, die Filme sind ja nun mal sehr, die Bilder und so, die man da sieht, sind ja sehr bombastisch so. Und ich denke mal, das wird bei dem Film nicht anders sein, aber vielleicht ist es halt so ein bisschen so eine Fessel am Bein, wenn man halt eben weiß, wie das Originalwerk so ist, wie es geschrieben ist, was da drin so passiert. Und das dann die ganze Zeit im Hinterkopf zu haben, wenn man Matt Damon als Griechen da rum an der Küste rum halunkern sieht, so.
1: Ja, das ist auch noch ein eigenes Problem, würde ich schon irgendwie sagen. Also klar, wir haben ja jetzt diesen krassen Cast, das hast du ja schon angesprochen, wo ich mich auch drüber freue, aber es sind halt keine Griechen. Es ist, ich glaube, nicht ein Grieche im Hauptcast?
0: Ich glaube tatsächlich schon, also keiner, ja.
1: Und das ist halt dann auch schon so ein bisschen, ich weiß nicht, ich würde es als fraglich bezeichnen, so einen Film, weil wir regen uns regelmäßig darüber auf, dass andere Filme nicht darauf achten, dass gewisse Ethnien eingehalten werden zur Buchvorlage oder ähnlichem. Warum ist das bei Nolan egal? Warum ist es genau bei diesem Film nicht so ein großes Ding.
0: Vor allem, weil Nolan ja auch seine ganz eigene Art hat, seinen Cast auszuwählen und direkt zu Leuten geht und so. Aber ich glaube, das ist ein ganz anderes Fass, was vielleicht etwas umfangreich wäre, das so aufzumachen. Man wird sehen, was der Film ergibt. Ich bin auf jeden Fall trotzdem gespannt und werde mich darauf einlassen. Wir werden sehen. Ich denke ja mal, die 96% positive Stimmen werden ja trotzdem nicht aus dem Nichts kommen. Naja, wir hören jetzt auf jeden Fall erstmal etwas mehr Musik mit Changes von Aris Valentino.

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1: Mit Maike Jonen. Ein aufklebbares Pflaster soll in Zukunft Hautkrebs ohne chirurgischen Eingriff beseitigen. Schwarzer Hautkrebs gilt als die gefährlichste Form des Hautkrebses und verursacht den überwiegenden Anteil der mit Hautkrebs verbundenen Todesfälle. Ein vielversprechender Ansatz jenseits von chirurgischen Eingriffen ist die sogenannte photothermische Therapie, bei der die Krebszellen mithilfe von Licht und Temperatur vernichtet werden. Ein Forschungsteam der Universität Wuhan und der City University of Hongkong hat ein Pflaster entwickelt, das an diese Therapieform anschließt. Durch Kupferionen, die durch Licht aktiviert werden, wird das darunterliegende Hautgewebe erhitzt und die Kupferionen können die Krebszellen angreifen, ohne die gesunde Haut zu verbrennen. Die ForscherInnen beschreiben, dass weitere Untersuchungen zur Sicherheit, Dosierung und Langzeitwirkung nötig sind, bevor das Pflaster zum Einsatz kommen kann. Dennoch sei es ein vielversprechender Ansatz der zukünftigen Hautkrebstherapie. Der Wert des Bargelds für Deutschland wird jetzt erstmals wissenschaftlich beziffert. Bargeld ist eine physische Form von Geld und wird häufig dafür kritisiert, dass es rund 20 Milliarden Euro kostet, die Münzen und Banknoten in Deutschland im Umlauf zu halten. Welchen Wert das physische Geld einer Volkswirtschaft wirklich trägt, hat bislang niemand systematisch gemessen. Ein Team um Julia Peters von der IU und Franz Seitz von der Ostbayerischen Technischen Hochschule Amberweiden untersuchte jetzt die Zahlungsbereitschaft der Bevölkerung für einzelne Bargeldfunktionen und fand heraus, dass besonders Versicherungsfunktionen in Krisenszenarien und die Wertschöpfung lokaler Märkte weiterhin auf Bargeld angewiesen sind. Dadurch kam außerdem heraus, dass Bargeld weiterhin einen volkswirtschaftlichen Nutzen von rund 52 Milliarden Euro pro Jahr hat. Wie sich das Bezahlen mit Bargeld langfristig entwickelt, bleibt offen. Zurzeit sind Münzen und Scheine jedoch weiterhin erheblich mehr wert, als sie kosten.

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2: Mit Lea Groher. Der Konflikt zwischen den USA und dem Iran spitzt sich weiter zu. Das berichtet das ZDF. Auf seiner Plattform Truth Social spricht Trump, US-Präsident Donald Trump, weitere Drohungen gegen den Iran aus. Der neue britische Premierminister Andy Burnham beginnt sein Amt. Das berichtet die Welt. Am 20. Juni wurde Andy Burnham von König Charles III. Mit der Bildung einer neuen Regierung beauftragt. Der bisherige Kanzleramtsminister Thorsten Frey kommt als neuer CDU-Fraktionschef in Frage. Das berichtet die Tagesschau. Nach dem Rücktritt Jens Spahns am vergangenen Samstag bleibt die CDU bislang noch ohne Spitze. Ein Schüler plant einen Anschlag auf eine Kirche in Hamm. Das berichtet der WDR. Bereits Anfang April wurde die Staatsanwaltschaft auf den Jugendlichen aufmerksam und nahm ihn fest.
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4: Jetzt gerade haben wir noch angenehme 23 Grad bei leicht bedecktem Himmel auf unserem Campus. In der Nacht kühlen diese Temperaturen auf etwa 11 Grad ab. Aber auch morgen bleibt es bewölkt und kühlt auf etwa 21 Grad ab.
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4: Der WDR-Verkehr hat gerade keine Verkehrsmeldung für euch. Wir wünschen euch aber weiterhin eine wundervolle und sichere Fahrt.
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4: Es ist 19.01 Uhr und ihr hört die Spätschicht bei CT, das Radio, mit mir, Dominik Bade, und meiner Kollegin Cassandra Videra. Nach dem Filmtalk der letzten halben Stunde wollen wir uns jetzt erst einmal in eine ganz andere Richtung der Unterhaltung begeben, nämlich der Musik. Nach unserer Schicht habt ihr ja bekanntlich gar keinen Grund abzuschalten, denn ab 20 Uhr läuft bei uns das Special This is a Call. Um was es da heute genau geht, das hören wir in wenigen Minuten. Erst einmal hören wir aber etwas mehr Musik.

0: sehr hart ist, aneckt, provokant ist, mal als Anlass genommen, um zu überlegen, okay, wo kann Musik politisch sein, wie ist sie politisch, was löst es aus? Ich habe dafür zusammen mit Tim Wetzer und Viktoria Rasmussen verschiedenste Songs rausgesucht, von Dota über Ketka bis hin zu Rage Against the Machine ist da viel dabei. Analysiere die Songs für euch, ordne sie ein, versuche da vor allem eine Perspektive einzunehmen, um zu zeigen, okay, Musik ist wichtig, Musik kann etwas bewegen. Und als Anspieltipp, einfach weil er nicht mehr in die pickepackevolle Sendung gepasst hat, habe ich euch Muff Potter und Not Back City Limits mitgebracht. Song hat Überlänge, aber macht das unfassbar gut. Er zeigt auf der einen Seite eine privilegierte Position, eine Probesituation, quasi Leisure. Und auf der anderen Seite nur wenige Kilometer entfernt. Tatsächlich sind Menschen, die in prekärsten Bedingungen arbeiten. Hört rein, wie der Song das zum einen lyrisch macht, sehr, sehr clever gemacht, aber auch wie er dann immer wieder aufbricht und vor allem, wie er dann am Ende schließt. Denn was von Menschen geschafft wurde, kann auch von Menschen wieder abgeschafft werden. Egal, wie es dann in Sachsen-Anhalt aussieht, behaltet genau diesen Satz im Hintergrund. Ich freue mich schon darauf, wenn ihr nachher einschaltet, respektive einfach dranbleibt. Bis nachher.
1: Also ich persönlich sehe gar keinen Grund, nach 20 Uhr abzuschalten. Das hier sind Muff Potter mit Not Back City Limits.

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Hier spielt die Musik. Während ein paar Kilometer weiter, auf einem von hohen Mauern umgebenen Gelände,

0: Viele Bochumer können mit dem Begriff des Schützenfestes wenig anfangen. Für Leute aber aus kleineren Städten und Gemeinden sind Schützenfeste ein fester Bestandteil der Gemeinschaft und werden jährlich groß gefeiert. Doch was unterscheidet Schützenfeste von anderen Formen des Zusammenkommens und des gemeinsamen Feierns? CT-Reporter Georgios Karageorgos ist diesen Fragen nachgegangen.
1: Marschmusik, gute Laune, der Duft von Essen und lautes Gelächter. Das Schützenfest in Herbede wird gefeiert. Für viele Leute aus Herbede und Umgebung ist das ein fester Termin im Kalender. Es geht um Tradition, um gemeinsames Feiern mit seinen Lieblingsgesichtern, um den Zusammenhalt der Gemeinde zu stärken. Schon beim Betreten des Platzes merkt man, hier treffen sich Jung und Alt. Menschen mit verschiedenen Hintergründen kommen hier zusammen, während jeder seine eigenen Beweggründe hat. Einige kommen wegen der Musik und der Stimmung, andere wegen dem Essen. Wiederum andere, um bekannte Gesichter zu sehen, um mit ihnen gemeinsam zu feiern. Ein Gast beschreibt, was für ihn das Schützenfest in Herbede besonders macht.
2: Die Gelassenheit und das Feiern. Also, dass alle zusammen feiern und keiner sich über irgendwelche andere Sachen gekümmert wird. Tradition, die Leute wieder zu sehen, alle zusammen mit den Leuten feiern, die schon lange vielleicht nicht in Herbede mehr wohnen, sondern auch für das Jahr, für die Schützenfestvereine mal vorbeikommen, aus München, Berlin, wo die alle wohnen. Mal Spaß wieder, die Leute mal zusammen zu sehen wieder.
1: Die Mischung also aus Tradition, feierlicher Stimmung und Geselligkeit macht das Fest zu einem Treffpunkt für den ganzen Ort. Im Mittelpunkt steht natürlich das Königspaar, welches zuvor durch das Vogelschießen ermittelt wurde. Beim Vogelschießen wird mit Kleinkalibergewehren auf einen Holzadler in einer speziellen Reihenfolge von Mitgliedern des Schützenvereins geschossen. Wer es schafft, den Vogel wortwörtlich abzuschießen, wird mit dem Partner oder der Partnerin zum neuen Königspaar gekrönt. Dieses Paar vertritt den Verein nach außen hin, ist bei den Vorbereitungen des Schützenfestes involviert, besucht Herbede repräsentierend andere Schützenfeste und kümmert sich ebenfalls um die Jugendabteilung des Schützenvereins. Ich hatte die Ehre, die Königin persönlich zu fragen, warum diese Position so besonders ist und was es mit der Tradition überhaupt auf sich hat.
3: Es ist hauptsächlich erstmal eine Ehre natürlich, ganz klar. Natürlich ist das auch mit einem Stress verbunden, aber es ist kein schlimmer Stress. Es ist für uns hier mit dem ganzen Aufbau und alles ist ein positiver Stress, den wir gerne machen, weil wir ja wissen, wofür wir ihn machen. Ich sag mal, wir leben Werte wie Zusammenhalt. Man steht füreinander ein. Und das gerade sollte man auch der Jugend in der heutigen Zeit, wo jeder nur mit sich selber beschäftigt ist oder mit seinem Handy, sollte man denen diese Werte vielleicht auch wieder vermitteln, dass eine Gemeinschaft auch viel ausmacht, dass man füreinander da ist. Und das denke ich mir, da sind diese Traditionen wichtig. Die verändern sich, die Traditionen, die müssen sich auch verändern, aber trotzdem müssen sie beibehalten werden.
1: Das Königspaar ist also lebendiges Symbol dieser langen Tradition. Das Fest an sich wirkt jedoch keineswegs altmodisch. Draußen herrscht viel Bewegung. Kinder spielen und moderne Musik ertönt aus den Boxen und füllt den Platz. Jung und alt sind im Gespräch oder probieren ihre Tanzkünste aus. Eine Sache, die dabei auf keinen Fall fehlen darf:
2: Bier. Bier und gute Laune.
1: Damit ein solches Fest funktioniert, erfordert es viel Arbeit im Hintergrund. Viele Menschen müssen mit anpacken bei der Vorbereitung. Natürlich dürfen Stände mit Essen und Getränken nicht fehlen. Dort wird mit den Gästen gequatscht und für deren leibliches Wohl gesorgt. Ich habe mit der Tochter eines Standbesitzers gequatscht und sie gefragt, wie sie das Fest hinter dem Stand wahrgenommen hat und welche Bedeutung das Fest für sie persönlich hat.
4: Dadurch, dass dieses Jahr zum Beispiel die Live-Musik draußen war, konnten wir die Musik auch gut mithören und auch mal ab und zu tanzen. Das Wetter, das war am anstrengendsten und vor allem mit den ganzen Geräten hinter der Theke und dann in diesem Zelt war das schon sehr, sehr warm. Und das Schönste, einfach die Menschen zusammenzusehen, wie Traditionen gehalten werden. Ich kannte das davor zum Beispiel gar nicht, vor den ganzen Jahren, und das ist einfach mal schön mitzuerleben. Für mich persönlich bedeutet das Schützenfest ein Zusammenkommen von verschiedenen Menschen und verschiedenen Gruppen und einfach mal die Tradition mit weiterzuteilen und einfach mal ein schönes Wochenende zu haben, vom Stress einfach weg zu sein.
1: An ein lustiges Ereignis erinnert sie sich besonders.
4: Dass wir uns im Kühlwagen verstecken mussten von der Hitze, weil es einfach viel zu warm war und wir da mal öfters erwischt worden sind, würde ich jetzt mal sagen.
1: Ihre Erfahrung zeigt, dass das Fest nicht nur von den offiziellen Programmpunkten lebt, sondern insbesondere durch die persönlichen Begegnungen zwischendurch. Ein kurzes Gespräch am Stand, ein gemeinsames Getränk oder ein Lied, was alle mitsingen. Diese Sachen machen die Atmosphäre besonders. Die Marschmusik begleitet nicht nur die Tradition, sondern sorgt auch auf Stimmung auf dem Platz und außerhalb. Auch wenn jemand nicht aktiv am Fest teilnimmt, weiß jeder: Hier feiert Herbede sein Schützenfest.
5: Fun. Falls ihr Bock bekommen habt, könnt ihr euch online auf der Seite der jeweiligen Gemeinde informieren, wann der nächste Termin für ein Sommerfest ist und dieses gemeinsam mit euren Liebsten besuchen. Viel Spaß!

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1: Mit Lea Goyer. Der Konflikt zwischen den USA und dem Iran spitzt sich weiter zu. Das berichtet das ZDF. Auf seiner Plattform Truth Social spricht US-Präsident Donald Trump weitere Drohungen gegen den Iran aus. In einem Post heißt es, er habe angeordnet, den Iran für jeden getöteten US-Soldaten um ein Vielfaches bezahlen zu lassen. Im Weiteren kommt es auf beiden Seiten immer wieder zu Angriffen. Am Montag erklärte der Iran bereits, dass die Rahmenbedingungen für ein Friedensabkommen ausgeschlossen seien. Der neue britische Premierminister Andy Burnham beginnt sein Amt. Das berichtet die Welt. Am 20. Juni wurde Burnham vom König Charles III. Mit der Bildung einer neuen Regierung beauftragt. Neben der Neubildung der Regierung telefoniert Burnham darüber hinaus mit wichtigen Regierungschefs weiterer Länder. Einladungen zu einem Treffen kamen bereits aus Washington und Berlin. Der bisherige Kanzleramtsminister Thorsten Frey kommt als neuer CDU-Fraktionschef in Frage. Das berichtet die Tagesschau. Nach dem Rücktritt Jens Spahns am vergangenen Samstag bleibt die CDU bislang noch ohne Spitze. Um den Posten neu zu wählen, entschied man sich auf eine möglichst frühe Wahl am nächsten Mittwoch um 14 Uhr. Unter den Namen, die kursieren, bildet sich bislang Thorsten Frey als möglicher Nachfolger Spahns heraus. Bundeskanzler Friedrich Merz könnte die neuen Wahlen ebenfalls nutzen, um seine Regierung neu aufzustellen. Ein Schüler plante einen Anschlag auf eine Kirche in Hamm, das berichtet der WDR. Bereits Anfang April wurde die Staatsanwaltschaft auf den Jugendlichen aufmerksam und nahm ihn fest. Über das Internet soll sich der damals 16-jährige islamistisch radikalisiert haben und durch den Kontakt zu einem ehemaligen IS-Mitglied konkret den Anschlag geplant haben. Seit etwa einem Monat sitzt der Jugendliche in einer Jugendforensik. Die Staatsanwaltschaft geht davon aus, dass er alleine gehandelt haben soll.
0: Das Wetter.
2: Jetzt gerade haben wir immer noch 23 Grad auf unserem Campus mit leicht bedecktem Himmel. In der Nacht kühlen die Temperaturen auf 11 Grad ab und morgen bleibt es auch bewölkt. Aber wird ein bisschen kälter als heute mit 21 Grad.
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2: Der WDR-Verkehr hat keine neuen Meldungen für euch. Ich wünsche euch weiterhin noch eine schöne Fahrt.
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2: Es ist 19.32 Uhr hier in der Spätschicht bei CT Das Radio mit mir, Cassandra Videra, und mit meinem Kollegen Dominik Bade. Hi.
3: Hello.
2: Wie wir jetzt gerade schon die letzten Stunden gemacht haben, gibt es jetzt natürlich auch meinen Glückskeks.
3: Den finalen Glückskeks.
2: Mein Glückskeks sagt, Sie werden ein unerwartetes Geschenk erhalten. Ich hoffe auf Blumen.
3: Was ist dieses unerwartete Geschenk?
2: Ja, Dominik hatte gerade schon die Vermutung von deiner Briefbombe.
3: Also, nein.
2: Ich hoffe auf Blumen.
3: Es kann doch auch, ja, zum Beispiel, es kann ja auch was Schönes sein. So, oder eine Briefbombe in den Blumen.
2: Ich mache mir Sorgen. Für wer auch immer mir Blumen schenken möchte, Dahlien sind meine Lieblingsblumen. Naja, für unsere letzte halbe Stunde haben wir mal wieder ein Taste-Testing. Heute probieren wir uns ein bisschen in der indischen Küche. Was genau, erfahrt ihr gleich nach dem nächsten Song.

0: Meine beiden Schwestern von Wanda. Ja, Cassie, du hast uns was mitgebracht.
1: Ja, ich habe uns was mitgebracht.
0: Ich fühle mich wie in so einer Kochshow hier gerade. Aber ja, ein indisches Gericht hast du dabei. Willst du es beschreiben?
1: Ja, klar. Ich habe Paneer Makhani, wobei das Paneer hier drin aus Tofu ist. Also Tofu Makhani mitgebracht. Das ist ein indisches Tomatengericht, würde ich sagen. So ein Tomatensoßengericht.
0: So ein Tomaten, ja, wir haben es ja auch, wir haben das Subjekt ja auch hier vor uns. ja, es sieht sehr curry-ig aus. Die Tofu-Würfel sind drin. Wir haben alle schon davon getastet. Cassie, du bist schon, ich will jetzt nicht sagen, also so halb gestorben, klingt jetzt ein bisschen sehr aggressiv, aber du hast auf jeden Fall, du lagst hier schon halb tot auf dem Boden. Ist alles gut.
1: Also, ich esse dieses Gericht relativ regelmäßig, also ich esse generell sehr viel Indisch. Ich habe nur keine, also ich vertrage nichts an Schärfe, so gar nichts. Was trauriger ist, weil ich es so häufig esse. Heißt, ich bin hier gerade auch ein bisschen am Sterben, weil ich esse es meistens mit Naan oder mit Paranta oder mit Reis und jetzt gerade habe ich nichts davon.
0: Und 8 Litern Milch.
1: Ja, das jetzt nicht, aber Reis deckt schon ordentlich ab. Aber ja, ich bin ein bisschen am Sterben, aber es ist so lecker.
0: Ja, Lea, wie geht's dir? Du hast das ja ein bisschen mehr weggesteckt.
2: Ja, also ich würde sagen, ich habe eine relativ gute Spice-Tolerance. Man muss ja sagen, ich bin koreanische Spice-Gerichte gewohnt. Das Spice ist ein bisschen anders, sind ein bisschen andere Gewürze drin, als dass man das so aus der koreanischen oder auch japanischen Küche vielleicht kennt. Aber generell würde ich sagen, das kann ich ganz lecker. Ja, ich vermisse irgendwie gerade auch den Reis. Ich bräuchte dann noch irgendwas zu. Das alleine nur, bisschen, ja, I don't know, ich brauche irgendwas dazu, aber...
0: Das mit dem Reis, das sehe ich auch. So, also ich glaube, da jetzt noch Reis rein, irgendwie was fehlt mir da noch und ich wusste nicht so ganz, was, bis du halt Reis gesagt hast. Ich glaube, das da noch rein und dann so, ja, dann so das da noch drüber, über den Reis und so ein bisschen vermengen, das, ich glaube, das könnte schon sehr gut kommen.
1: Also was ich meistens mache, also ich nehme das sehr häufig mit zur Uni tatsächlich. Ihr habt das wahrscheinlich schon mal bei mir gesehen, das ist halt das.
0: Ach, das ist das.
1: Genau, ja.
2: Und das ist das, besagte Cassie-Essen.
0: Das ist das.
1: Wo ich dann einfach Reis noch dazu koche und noch eine Tomate reinschneide.
0: So eine ganze.
1: Ja, eine ganze Tomate, damit es halt noch weniger scharf ist.
0: Ja gut, fair. At this point. Ja, nee, aber ich persönlich, ich finde, man kann sich da eigentlich gar nicht beschweren. So, das ist vor allem für so ein Ding, es ist ja quasi so ein Fertiggericht fast schon jetzt gewesen, was wir hier haben, so, da kann man sich gar nicht beschweren. Also, da würde ich mir auch so noch eine größere Schüssel von machen,
1: also, quasi. Diese Fertiggerichte kommen auch direkt aus Indien, aus Gujarat und finde ich auch richtig gut. Also, die sind fast alle vegan.
0: Also, von allen Taste-Testings, die wir bis jetzt hier gemacht haben, finde ich das eigentlich schon mit am besten, so. Was wir so von dem, was wir so hatten.
2: Ja, obwohl die Tassenkuchen auch gut,
1: oh ja, die Tassenkuchen
2: gute Stoff gegeben haben.
0: Ja, aber das war irgendwie, vielleicht bin ich nicht so ein Tassenkuchen-Mensch. Vielleicht ist es das einfach. So, ich habe mich damit abgefunden. Ja, gut. Aber dann kann man sich da ja nicht beschweren. Fazit, wenn ihr Hunger habt und indisches Essen mögt, dann holt euch, ich habe den Namen vergessen.
1: Tofu Makhani oder Paneer Makhani.
0: Genau das. Und wir hören etwas mehr Musik mit Nutbush City Limits von Ike und Tina Turner.

0: Beaches in Tennessee von Cage the Elephant. Ja, Cassie, wir müssen uns der Tatsache stellen, ja. Wir müssen das Handtuch werfen, den Löffel abgeben, ja. Mhm. Es ist unsere letzte Schicht und es ist gleich vorbei.
1: Nie wieder werden wir vor diesen Mikros stehen.
0: Nie wieder. Ja. Es ist vorbei. Nie wieder Radio. Nein, das natürlich nicht, aber wir gucken mal, wie die Zukunft so weitergeht. Ihr da draußen habt aber gar keinen Grund, ab 8 Uhr abzuschalten, denn es ist natürlich noch This is a Call. Und Max, du bist ja sogar hier im Studio gerade, wie passend.
2: Ja, Wahnsinn. Freunde, ich bin der Posterboy für Friedrich Merz. Vorlesungsfreie Zeit gibt es nicht für mich. Arbeit, Arbeit, Arbeit, alle zwei Wochen hier. Scheiß auf Semesterferien. Wir sind ab 20 Uhr dabei. Ihr könnt noch mal kurz durchpusten. Danach gibt es eine Stunde lang politische Musik. Was macht sie so stark? Was macht Musik vielleicht gefährlich? Hat mir ziemlich viele Gedanken gemacht, mir den ganzen Wut, Frust der letzten Wochen so ein bisschen produktiv runtergeschrieben. Wird auf jeden Fall eine spannende Sendung für mich. Ich bin sicher auch für euch. Dementsprechend einfach dranbleiben.
0: Das klingt super.
1: Das klingt super spannend. Ich habe da jetzt schon richtig Lust drauf.
0: Du auch, oder? Also ich würde direkt dranbleiben an eurer Stelle da draußen. Ja, und dann hören wir, wie es läuft. Wir haben jetzt noch 6 Minuten.
2: Ja, doch jetzt nicht mehr.
0: Ja, ich habe den Faden ein bisschen verloren. Cassie, willst du ein Schlusswort sagen? Willst du einen emotionalen letzten Satz noch raushauen, dass du so...
1: War ganz nett, bye.
0: Bye?
1: Bye.
0: War ganz nett, bei?
1: War ganz nett, bei.
0: Ist das jetzt so eine Lagerfeuergeschichte, wo du so ein Wort sagst und dann sag ich ein Wort und dann gucken wir, wo
1: Nein,
0: die Reise hingeht?
1: Nein, das war ein bye, wie in goodbye.
0: Ach, oh mein Gott, ja, es ist schon spät, ihr seht's. Vielleicht ist es halt auch einfach besser, dass wir nicht mehr Nein, aber ich finde, es war eine super Zeit. Ich hoffe, ihr da draußen konntet alle was davon mitnehmen. Und vielleicht hört man sich ja noch in der Zukunft. Wir hören jetzt aber erstmal etwas mehr Musik mit Pedestal von Girlie. Tschüss.
1: Bye.

0: Dienstagabend, 20 Uhr. Schön, dass ihr eingeschaltet habt. Das hier ist This is a Call auf CT das Radio mit mir, Max Afemann. Tag. Und die heutige Sendung, die fällt etwas aus der Reihe. Die politischen und medialen Ereignisse der letzten Wochen haben mich zu gleichen Teilen wütend wie müde gemacht, teils bis hin zu einer gewissen Resignation. Sowohl die Reform der Bundesregierung, deren Lasten schon eh vulnerable Schultern tragen werden, als auch der Diskurs rund um Danger Dan und die Anstalt. Falls ihr es nicht mitbekommen habt, Danger Dan sollte zusammen mit Igor Levit seinen neuen Song Keine Angst vorstellen. Streitbarer Song, der dazu aufruft, eine Zivilgesellschaft gegen die drohende Herrschaft von RechtsextremistInnen aufzubauen, wo parlamentarisch-juristische Mittel nicht greifen oder einfach nicht angewendet werden. Und da gibt's auch Beispiele, Rüstzeug, was an die Hand gegeben wird, wie das denn gehen könnte. Das ZDF hat Danger Dan und Levit dann kurz vor der Aufzeichnung ausgeladen, da es bei einigen Passagen Bedenken gab, ob sie denn nicht zu Gewalt aufrufen. Den Song gibt's gleich zum Einstieg hier in die Sendung zu hören. Und ja, Teile davon, die es beschriebene Verletzen der Persönlichkeitsrechte im Rahmen von einem Doxing oder auch ein Trainieren für mögliche physische Auseinandersetzung, die gehen über die Grenze des Legalen. Ich möchte diese Teile jetzt nicht als eine Handlungsanweisung verstehen, aber ganz ehrlich, abseits von Musik habe ich euch da draußen doch sowieso nichts zu sagen und damit zum Thema dieser Musiksendung. Die Ausladung von Danger Dan und Levit zeigt, dass Musik Kraft hat, Angst besteht, dass sie tatsächlich Wirkung hat. Sie kann komplexe politisch-gesellschaftliche Themen immer nur verkürzt runterbrechen. Selbst die kommenden 7 Minuten von Keine Angst reichen da nicht aus. Aber zitieren wir doch mal ganz einfach die Punkband Der dicke Polizist. Die hatten es ja damals schon gesagt, Musik kann auch die Welt verändern, wie ihr alle wisst. Ich habe eine Sendung mit kämpferischen, wütenden, heilsam verbindenden, humoristischen, allesamt politischen Songs zusammengestellt. Ordne sie ein, zeige auf, wo Musik zumindest mittelbar Einfluss auf Denkenstrukturen und am Ende doch auch wirklich das politische Handeln zumindest im Privaten haben kann. Schön, dass ihr dabei seid. Das hier ist Danger Dan. Huch, da muss ich erstmal noch in die richtige Sendestunde, habe ich mich so in Rage geredet. Schön, dass ihr dabei seid, ihr Lieben. Das hier ist Danger Dan mit Keine Angst.
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0: Petrol Girls mit Preachers, 2022 auf dem Album Baby erschien. Ein Song, der sich damit auseinandersetzt. Das übliche Problem: treffen sich zwei Linke, bilden sich drei Splittergruppen untereinander, dann schnell mal die moralische Keule rausholen. Ey, du hast da doch gar nichts zu sagen, was sich hier und dort falsch verhalten. Ja, auch den Chardin kann man kritisch sehen. Generell viele Menschen kann man kritisch sehen. Es sind nämlich leider Gottes nur Menschen. Das Ganze hält das linke Lager, das antifaschistische Lager, von den wirklich drängenden Aufgaben ab. Dementsprechend war es für mich besonders, dass die Petrol Girls, die mit Touch Me Again die Hymne gegen Übergriffe geschrieben haben, die haben dann Preachers vor 4 Jahren herausgebracht, um da auch die eigene Szene mal kritisch zu hinterfragen. Und es geht vor allem auch darum, sich zusammenzubringen, vereint gegen Rechtsextremismus zu agieren. Mit einigen Songs und Acts geht das verdammt gut. Mehr dazu von Victoria Rasmussen.
1: Nabend. Ja, also manchen Leuten fallen da direkt bestimmte Bands ein, wenn man drüber nachdenkt. Was sind denn so die Bands, die wirklich so richtig Protest verkörpern? Und eine, die das zusammen mit einer sehr poppigen Art macht, also quasi als die Posterboy-Band, das ist Rage Against the Machine. Die bringen zusammen, die zeigen Zusammengehörigkeit von einer Gruppe Leute. Und deswegen haben wir für euch im Radio, Guerilla Radio.
0: Guerilla Radio, das hier sind Rage Against the Machine.
1: Rawr.

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1: Musik muss eben nicht immer Antworten werfen, sondern vor allem Fragen aufwerfen. In diesem Fall, wie redet man mit Rechten? Gut, 2018 ist Zwei im Bus, gesungen von Dota, erschienen auf dem Album Freiheit. Es waren damals gefühlt andere Zeiten als jetzt. Traf damals schon Nerv bei mir, heute auch nur anders. Es ist halt die Frage so, ist dieses mit Rechten reden zu überzeugen vorbei? Ich weiß es nicht. Im Privaten vielleicht doch dagegen halten, argumentieren, wo es geht oder eben klare Konsequenzen ziehen. Eine Freundin von mir nannte es beschämen, sich empören, laut werden den Menschen zeigen, ey, du laberst da rassistische Scheiße, das ist nicht okay. Es gibt da Punkte, da muss man einfach nerven, ätzen, Argumente helfen nicht immer weiter und im Zweifelsfall verlässt man eben einfach das Gespräch.
2: Genau, da hilft Humor und insbesondere Galgenhumor. Und das Kopfschütteln darüber, dass Menschen in schwierigen sozialen, finanziellen Lagen sich der extremen Rechten zuwenden, haben Adam Angst schon vor einiger Zeit sehr auf den Punkt gebracht in ihrem Song Die Lösung für deine Probleme, wo sie einfach das ganze Thema um die AfD herum thematisieren und wo sie eben benennen, dass es nicht so ganz logisch ist, was die Leute sich da zusammenreihen, aber irgendwie haben die Bock auf so einfache Lösungen. Viel Spaß beim Kopfschütteln mit Adam Angst, Die Lösung für deine Probleme.

Was wäre eine This Is A Call Themensendung denn bitte schön ohne Love, ey. Das war Chefkoch 2011 auf dem Debütalbum eigentlich erschienen, also noch weit bevor die Serie The Bear das Thema Küchenjobs und Stress popkulturell anschlussfähig gemacht hat. Es ist ein Song, der mit Galgenhumor, mit Wut arbeitet, um sich die Luft zu verschnappen. Er ist lyrisch sehr verknappt, bringt Geschrei rüber, um eben genau diese Hektik rüberzubringen. Funktioniert wunderbar. Aber gut, wie anders will man sonst prekarisierte Jobs rüberbringen? Ansonsten einfach, ja, ist kacke und ich arbeite und arbeite und arbeite mich kaputt. Wie gut, dass Jobs jetzt auch weiterhin sehr langfristig sachgrundlos befristet werden können. Was kann man da tun? Man kann solidarisch sein, Solidarität stiften. Man kann Utopien aufbauen, gerade in Songs weiterdenken, Szenarien entwickeln, wohin sich die Gesellschaft hin entwickeln könnte, wo es gerade scheiße ist. Und gerade da kann Kunst andere Realitäten schaffen, an denen man sich orientieren kann. Toller Song, der das macht, ist The Invisible Hand Meets The Visible Fist von Intellectual, 2023 auf ihrem Album Together erschienen. Viel Spaß dabei.

Uwe. Kämpferisch, aber auch fast schon klassisch, ästhetisch, schwelgerisch. Das waren Katka mit Doug and Florence. 2024 auf dem Album Gute Laune ungerecht verteilt erschienen. Song, der natürlich ganz einfach eine Parole reinsetzt. Paketzusteller oder ihr PflegerInnen of the World Unite. Ja, es ist eine imaginierte Floskel, aber sie zielt auf Solidarität ab. Darauf vielleicht auch mal wieder Gewerkschaften nach vorne zu bringen, die in Deutschland in den letzten Jahren immer mehr und mehr an Macht verloren haben. Solidarität, Zusammenhalt im großen gesellschaftlichen Sinne ist wichtig, aber eben auch Halt im engsten Kreis im Rahmen einer Welt multipler globaler Krisen. Eins meiner Lieblingsalben des Jahres hat es wunderschön umgesetzt. Between Bodies, Hands to Hold Each Other. Ich habe euch schon echt viele Songs davon über die Zeit vorgespielt. Den hier noch nicht. Das hier ist Bathroom Floor.

Also mir macht die Preiserhöhung nichts aus. Natürlich, ich bin auch Porsche-Fahrer, ne? Und da kann man natürlich die Sachen gut verkraften. Aber für die Normalverdiener ist es schon sehr bitterlich.

0: Das war Survival of the Richest von Vaumiau und das ist letztes Jahr auf dem Album Good Vibes Only erschienen. Ja, ich würde sagen, die Ignoranz der Superreichen wird hier verknappt auf den Punkt gebracht.
1: Und mehr muss es ja auch gar nicht sein. Vaumiau machen ihrer Wut Luft und ganz ehrlich, ich fühle komplett mit, danach ist es zwar nicht besser, aber für diese 2 Minuten kann ich der Wut einfach mal freien Lauf lassen und auch das tut schon verdammt gut.
0: Absolut. Angst, Wut, Galgenhumor, das alles führt zu Werken, die auch zeitlos sein können. So zum Beispiel London Calling von The Clash, die schon darin den apokalyptischen Blick auf die Welt voller Krisen und Angst beschrieben haben. Von 1979 und noch heute so treffend wie eh und je. Hier ist The Clash mit London Calling.
1: Da hat Max Affemann den falschen Song ausgemacht. Jetzt für euch The Clash mit London Calling. Das Intro ist so gut, das kann man auch doppelt hören.

Slime mit Schweineherz. Leider Gottes zeitloser Titeltrack des 94er Albums. Damals wie heute ist es so eine Mischung aus, ja, immer noch das Problem mit Faschos und auch einem wieder Probleme mit Faschos. Es hat sich irgendwie in den 30 Jahren nicht so riesig viel geändert. Fjord, die haben das ähnlich aufgegriffen. Letztes Jahr mit Belle Epoque ein kraftvolles, beeindruckendes, fast schon erschlagendes Album veröffentlicht. Das zeigt, ja, wir müssen nach hinten schauen, was da alles schief gegangen ist, dann ins Jetzt, um zu schauen, wir verhindern das. Und um diese Einstellung aus der Vergangenheit zu lernen, muss man sie immer wieder wiederholen. Man muss es den Menschen ins Gedächtnis rufen, ansonsten wird das Ganze nichts mehr, wenn überhaupt. Hier gibt es für euch einen Track, der das Album Belle Epoque wahnsinnig gut zusammenfasst. Es ist eine Mischung aus Kopfschütteln, Wut, Angst, vor allem ist es große, große, fordernde Kunst. Das ist ein Fjord mit 43.

0: Team-Scheiße, bring es auf den Punkt. Bist du Anti-Antifa, dann bist du eben Fa. Antifaschismus, gegen Faschismus zu sein, ist nicht Linksextreme, sondern die Verteidigung auch der freiheitlich-demokratischen Grundordnung. Es braucht von eurer Seite nicht das Outing, Doxing, die Vorbereitung auf mögliche Rechte, Gewalt gegen Gewalt. Vernetzt euch aber, tretet Gewerkschaften bei, deckt im Privaten bei menschenfeindlichen Äußerungen Widersprüche auf, beschämt die Menschen, seid auf keinen Fall still. Oder unterstützt soziale Zentren, kleine Clubs, gerade wo breite Teile der Kulturförderung gerade massiv eingedampft werden, seien es die Initiative Musik, das Reeperbahn-Festival oder auch die Förderung auf lokaler Ebene. Neben Vereinen sind nämlich diese kleinen Clubs die Keimzellen von Zivilgesellschaften und vor allem von Zusammengehörigkeit, wo Deutschland doch gerade gefühlt immer gespaltener wird. Es sind die Orte, wo sich Acts ausprobieren können, Acts, deren Musik Galgenhumor zeigen kann, Utopien ausmalen, Missstände verkürzt auf den Punkt bringen, Acts, deren Musik der Wut 2 Minuten gibt, in denen sie sich zeigen kann. Es sind Hymnen, die vereinen, kleine Lösungsmöglichkeiten aufzeigen, Solidarität im kleinen oder auch im gewerkschaftlichen Rahmen beschreiben oder einfach auch eine Musik, die berührt. Ich empfehle euch, die aktuelle Folge der Anstalt zu schauen, diesmal auch tatsächlich wieder humorvoll. Macht euch stark, wo Dinge gerade schief laufen. Resigniert nicht, seid Teil einer wehrhaften, antifaschistischen Zivilgesellschaft. Und dann raus in diese Welt, raus mit Fortuna Ehrenfeld, mit wem auch sonst. Das war This is a Call auf CT das Radio.
1: Mit Viktoria Rasmussen.
0: Und mir, Max Affemann. Schön, dass ihr dabei wart. Passt auf euch auf.

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